0: Kanzler Merz erwartete im Herbst einen Gesetzentwurf von Arbeitsministerin Baas. Die Gewerkschaften warnen allerdings davor, den 8-Stunden-Tag damit faktisch abzuschaffen.
1: Die Hoffnungen auf eine schnelle Wiedereröffnung der Straße von Hormuz, sie schwinden, denn der Iran fordert von den USA erhebliche Vorleistungen. Dazu zählt unter anderem ein Ende sämtlicher Drohungen gegen die Islamische Republik. Außerdem solle der Krieg gegen das Land und dessen Verbündete in der Region dauerhaft eingestellt werden. Zudem müsse die Blockade iranischer Häfen aufgehoben werden, genauso wie die Sanktionen gegen das Land. Beobachter bezweifeln, dass Washington diesen Forderungen auch nachkommt. Als Konsequenz aus dem Drohnenanschlagsversuch am Flughafen Leipzig-Halle will Bundesinnenminister Dobrindt die Abwehrkapazitäten jetzt ausbauen. So soll die Zahl der Mitarbeiter im gemeinsamen Drohnenabwehrzentrum von Bund und Ländern verdoppelt werden auf 300. Das berichtet die Bild. Außerdem soll das Netz der operativen Stützpunkte von 4 auf 8 Standorte erhöht werden. Außerplanmäßiges Ende einer Zugfahrt in Oberbayern. Wegen Rauchentwicklung haben Einsatzkräfte von Polizei und Feuerwehr einen Regionalzug auf dem Weg von München nach Nürnberg evakuiert. Nach Angaben der Bundespolizei wurden bis zu 500 Reisende in Sicherheit gebracht. Demnach hatte der Lokführer Rauch- und Brandgeruch festgestellt, und zwar im Maschinenraum der Lok. Er stoppte daraufhin den Zug am Bahnhof in Rohrbach an der Ilm. Die Fahrgäste wurden wegen der großen Hitze mit Getränken versorgt. Später konnten sie mit einem Ersatzzug bzw. Bussen dann weiterfahren.
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1: Im Moment, da ziehen nur stellenweise noch ein paar letzte Schauer durch. Ansonsten ist es aber trocken und oft klar. Und die Werte, die gehen bis in der Früh noch runter auf 20 bis 14 Grad. Heute zum Start in die neue Woche, da scheint zunächst die Sonne. Am Nachmittag erwarten uns aber von Westen her teilweise kräftige Schauer und auch Gewitter mit der Gefahr von Sturmböen, sintflutartigem Regen und auch Hagel. Zuvor Höchstwerte von 29 bis 35 Grad.
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1: Eine Meldung haben wir von der A3 Würzburg Richtung Frankfurt. Bitte fahrt hier vorsichtig zwischen dem Dreieck Würzburg West und Helmstadt. Da steht ein Pannen-LKW.
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2: Ich bin Hendrik Daum. Wenige Wochen vor der Landtagswahl in Sachsen-Anhalt hat Linken-Chef Pantisano angedeutet, dass seine Partei die dortige CDU unterstützen könnte. Im ZDF-Sommerinterview sagte er, die Linke habe in den letzten Jahren gezeigt, dass sie Verantwortung für dieses Land übernehme. Nun gelte es zu verhindern, dass in Sachsen-Anhalt eine rechtsextreme Partei an die Macht komme. Die AfD liegt in den Umfragen derzeit deutlich vorn. Der amtierende CDU-Ministerpräsident Schulze könnte deshalb auf Stimmen der Linken angewiesen sein, um wiedergewählt zu werden. Trauer um einen der erfolgreichsten deutschen Bierbrauer. Der langjährige Geschäftsführer von Erdinger Weißbräu, Werner Brombach, ist gestorben. Moritz Einzel erinnert.
3: Brombach sei im Alter von 86 Jahren nach kurzer schwerer Krankheit gestorben, teilte das Brauhaus in Erding mit. Er hatte sein Unternehmen im vergangenen Jahr in den Besitz einer Familienstiftung überführt. 1965 war Brombach in das Familiengeschäft eingestiegen und leistete einen erheblichen Beitrag dazu, dass Weißbier auch außerhalb Bayerns immer bekannter und beliebter wurde. Dabei bestand er darauf, ausschließlich in Erding zu brauen.
2: Arbeitgeberpräsident Dulger hat die Politik aufgefordert, die tägliche Höchstarbeitszeit durch eine wöchentliche zu ersetzen, so wie in der EU fast überall.

0: üblich. Während das deutsche Gesetz die tägliche Arbeitszeit im Grundsatz auf 8 Stunden begrenzt, sieht die EU eine wöchentliche Höchstarbeitszeit von 48 Stunden vor. Union und SPD wollen eine entsprechende Möglichkeit auch hierzulande schaffen. Die Gewerkschaften dagegen warnen vor einem Ende des 8-Stunden-Tags. Die deutschen Handball-Junioren sind Europameister. Die Auswahl von Bundestrainer Wuttke deklassierte im U18-Finale Slowenien mit 36-27. Zum deutschen Goldteam gehört unter anderem Elvis Kretschmer, Sohn von Handball-Ikone Stefan Kretschmer.
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0: Im Moment, da ziehen nur stellenweise noch ein paar letzte Schauer durch. Ansonsten ist es aber trocken und oft klar. Und die Werte, die gehen bis in der Früh noch runter auf 20 bis 14 Grad. Heute zum Start in die neue Woche, da scheint zunächst die Sonne. Am Nachmittag erwarten uns aber von Westen her teilweise kräftige Schauer und auch Gewitter mit der Gefahr von Sturmböen, sintflutartigem Regen und auch Hagel. Zuvor Höchstwerte von 29 bis 35 Grad.
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0: Wir starten mit der A3 Würzburg Richtung Frankfurt. Bitte aufpassen, zwischen Aschaffenburg Ost und Aschaffenburg West, da steht im Baustellenbereich ein Pannenauto auf der rechten Spur. Dann weiter auf die A6 Heilbronn Richtung Nürnberg. Auch hier steht ein Pannenauto auf der rechten Spur. Bitte aufpassen, zwischen Feuchtwangen Nord und Aurach. Und dann haben wir noch die A7 Füssenreuth Richtung Ulm. Hier Gefahr durch ein totes Tier auf der Fahrbahn zwischen Memmingen Süd und dem Kreuz Memmingen.
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2: Ich bin Hendrik Daum. Der neue Bundesverkehrsminister Bilger bekommt viel Zuspruch für seinen Vorstoß, Bonuszahlungen für Bahnmanager an das Erreichen konkreter Ziele zu koppeln. In erster Linie gehe es hier um die Pünktlichkeit bei der Bahn, so Bilger. Positiv äußern sich dazu etwa der Fahrgastverband Pro Bahn, Grüne und SPD. Vom Koalitionspartner heißt es, als Politik stelle man Rekordinvestitionen für die Infrastruktur zur Verfügung und erwarte deshalb, dass sich das auch in der Pünktlichkeit zeige. In Berlin ist in der Nacht ein Mann nach einem Streit zwischen mehreren Menschen auf offener Straße angeschossen und dabei tödlich verletzt worden. Sanitäter versuchten noch, den 30-Jährigen wiederzubeleben. Er starb aber noch am Tatort im Stadtteil Charlottenburg. Über mögliche Täter oder Hintergründe ist noch nichts bekannt. 8 Stunden am Tag. Diese Grenze im Arbeitszeitgesetz will die schwarz-rote Koalition schon länger flexibler machen. Arbeitgeberpräsident Dulger drückt jetzt aufs Tempo und fordert, Deutschland solle stärker auf eine wöchentliche Höchstarbeitszeit setzen. Mehr von Tanja Wagner.
3: Dulger findet, die heutigen Regeln passen nicht mehr zum Arbeitsalltag. Mal länger arbeiten, dafür an einem anderen Tag früher Schluss, dafür soll es mehr Spielraum geben. Die EU erlaubt bis zu 48 Stunden pro Woche. In Deutschland gilt dagegen grundsätzlich der 8-Stunden-Tag. Mit Ausnahmen sind bis zu 10 Stunden möglich. Bundeskanzler Merz erwartete im Herbst einen Gesetzentwurf von Arbeitsministerin Baas. Die Gewerkschaften warnen allerdings davor, den 8-Stunden-Tag damit faktisch abzuschaffen.
2: Die niederländische Radsportlerin Demi Vollering ist die Siegerin der Tour de France der Frauen. Sie hat die Schlussetappe in Nizza gewonnen. Am Schluss hatte sie einen Gesamtvorsprung von mehr als einer Minute gegenüber der zweitplatzierten Kasia Niewiadoma aus

0: Polen. Die deutsche Hoffnungsträgerin Julia Niedermeier wurde Gesamtvierte und gewann das weiße Trikot als beste Nachwuchsfahrerin.
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0: Meist trocken, vielerorts auch klar und mit Frühwerten zwischen 19 und 14 Grad. So starten wir jetzt rein in die neue Woche. Und zunächst scheint heute auch die Sonne, bis am Nachmittag dann von Westen her teilweise kräftige Schauer und Gewitter reinziehen. Örtlich mit der Gefahr von Sturmböen, Starkregen und auch Hagel. Zuvor klettern die Werte auf 29 bis drückend heiße 35 Grad.
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0: Eine Meldung haben wir von der A96 München Richtung Lindau. Bitte aufpassen zwischen Schöffelding und Landsberg am Lech Ost. Da steht ein Pannen-LKW.
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2: Ich bin Hendrik Daum. Einen schönen guten Morgen. In Berlin ist in der Nacht ein Mann nach einem Streit zwischen mehreren Menschen auf offener Straße angeschossen und dabei tödlich verletzt worden. Sanitäter versuchten noch den 30-Jährigen wiederzubeleben. Er starb aber noch am Tatort im Stadtteil Charlottenburg. Nach Angaben der Polizei sind die mutmaßlichen Täter auf der Flucht. Die Mordkommission hat die Ermittlungen aufgenommen. Wenige Wochen vor der Landtagswahl in Sachsen-Anhalt hat Linken-Chef Pantisano angedeutet, dass seine Partei die dortige CDU unterstützen könnte. Im ZDF-Sommerinterview sagte er, die Linke habe in den letzten Jahren gezeigt, dass sie Verantwortung für dieses Land übernehme. Nun gelte es zu verhindern, dass in Sachsen-Anhalt eine rechtsextreme Partei an die Macht komme. Die AfD liegt in den Umfragen derzeit deutlich vorn. Der amtierende CDU-Ministerpräsident Schulze könnte deshalb auf Stimmen der Linken angewiesen sein, um wiedergewählt zu werden. Arbeitgeberpräsident Dulger hat die Politik aufgefordert, die tägliche Höchstarbeitszeit durch eine wöchentliche zu ersetzen. Die Spielräume der europäischen Arbeitszeitrichtlinie würden fast überall genutzt, nur nicht in Deutschland, so Dulger. Während das deutsche Gesetz die tägliche Arbeitszeit im Grundsatz auf 8 Stunden begrenzt, sieht die EU eine wöchentliche Höchstarbeitszeit von 48 Stunden vor. Union und SPD wollen eine entsprechende Möglichkeit auch hierzulande schaffen. Die Gewerkschaften dagegen warnen vor einem Ende des 8-Stunden-Tags. Trauer um einen der erfolgreichsten deutschen Bierbrauer. Der langjährige Geschäftsführer von Erdinger Weißbräu, Werner Brombach, ist gestorben. Moritz Einzel erinnert.
3: Brombach sei im Alter von 86 Jahren nach kurzer schwerer Krankheit gestorben, teilte das Brauhaus in Erding mit. Er hatte sein Unternehmen im vergangenen Jahr in den Besitz einer Familienstiftung überführt. 1965 war Brombach in das Familiengeschäft eingestiegen und leistete einen erheblichen Beitrag dazu, dass Weißbier auch außerhalb Bayerns immer bekannter und beliebter wurde. Dabei bestand er darauf, ausschließlich in Erding zu brauen.
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2: Meist trocken, vielerorts auch klar und mit Frühwerten zwischen 19 und 14 Grad. So starten wir jetzt rein in die neue Woche. Und zunächst scheint heute auch die Sonne. Bis am Nachmittag dann von Westen her teilweise kräftige Schauer und Gewitter reinziehen. Örtlich mit der Gefahr von Sturm.

0: Böen, Starkregen und auch Hagel. Zuvor klettern die Werte auf 29 bis drückend heiße 35 Grad.
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0: Eine Meldung haben wir von der A96 München Richtung Lindau. Bitte aufpassen zwischen Schöffelding und Landsberg am Lech Ost. Da steht ein Pannen-LKW.
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3: Ich bin Hendrik Daum. Einen schönen guten Morgen. In Berlin ist in der Nacht ein Mann nach einem Streit zwischen mehreren Menschen auf offener Straße angeschossen und dabei tödlich verletzt worden. Sanitäter versuchten noch den 30-Jährigen wiederzubeleben. Er starb aber noch am Tatort im Stadtteil Charlottenburg. Nach Angaben der Polizei sind die mutmaßlichen Täter auf der Flucht. Die Mordkommission hat die Ermittlungen aufgenommen. Wenige Wochen vor der Landtagswahl in Sachsen-Anhalt hat Linken-Chef Pantisano angedeutet, dass seine Partei die dortige CDU unterstützen könnte. Im ZDF-Sommerinterview sagte er, die Linke habe in den letzten Jahren gezeigt, dass sie Verantwortung für dieses Land übernehme. Nun gelte es zu verhindern, dass in Sachsen-Anhalt eine rechtsextreme Partei an die Macht komme. Die AfD liegt in den Umfragen derzeit deutlich vorn. Der amtierende CDU-Ministerpräsident Schulze könnte deshalb auf Stimmen der Linken angewiesen sein, um wiedergewählt zu werden. Arbeitgeberpräsident Dulger hat die Politik aufgefordert, die tägliche Höchstarbeitszeit durch eine wöchentliche zu ersetzen. Die Spielräume der europäischen Arbeitszeitrichtlinie würden fast überall genutzt, nur nicht in Deutschland, so Dulger. Während das deutsche Gesetz die tägliche Arbeitszeit im Grundsatz auf 8 Stunden begrenzt, sieht die EU eine wöchentliche Höchstarbeitszeit von 48 Stunden vor. Union und SPD wollen eine entsprechende Möglichkeit auch hierzulande schaffen. Die Gewerkschaften dagegen warnen vor einem Ende des 8-Stunden-Tags. Trauer um einen der erfolgreichsten deutschen Bierbrauer. Der langjährige Geschäftsführer von Erdinger Weißbräu, Werner Brombach, ist gestorben. Moritz Einzel erinnert.
4: Brombach sei im Alter von 86 Jahren nach kurzer schwerer Krankheit gestorben, teilte das Brauhaus in Erding mit. Er hatte sein Unternehmen im vergangenen Jahr in den Besitz einer Familienstiftung überführt. 1965 war Brombach in das Familiengeschäft eingestiegen und leistete einen erheblichen Beitrag dazu, dass Weißbier auch außerhalb Bayerns immer bekannter und beliebter wurde. Dabei bestand er darauf, ausschließlich in Erding zu brauen.
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3: Meist trocken, vielerorts auch klar und mit Frühwerten zwischen 19 und 14 Grad. So starten wir jetzt rein in die neue Woche. Und zunächst scheint heute auch die Sonne, bis am Nachmittag dann von Westen her teilweise kräftige Schauer und Gewitter reinziehen. Örtlich mit der Gefahr von Sturmböen, Starkregen und auch Hagel. Zuvor klettern die Werte auf 29 bis drückend heiße 35 Grad.
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3: Eine Meldung haben wir von der A96 München Richtung Lindau. Bitte aufpassen zwischen Schöffelding und Landsberg am Lech Ost. Da steht ein Pannen-LKW.
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2: Hier sind die Nachrichten mit Chantal Martin. Nach einem Großbrand in einem Supermarkt in Thalkirchen ermittelt jetzt die Polizei. München-Reporterin Arabella Schäffler.
3: Am Freitagabend haben Flammen aus einem Edeka in der Schäftlandstraße geschlagen. Das Ganze ist auch als Video in den sozialen Medien gelandet. Viele Menschen sind besorgt. Die Polizei hat jetzt mehr Details. Die Feuerwehr war schnell vor Ort und es gibt keine Verletzten. Der Sachschaden liegt allerdings bei mehreren 100.000 Euro. Als Ursache vermuten die Ermittler einen elektronischen Defekt.
2: Trauer um einen der erfolgreichsten deutschen Bierbrauer. Der langjährige Geschäftsführer von Erdinger Weißbräu, Werner Brombach, ist gestorben. Lokalreporter Moritz Einzel.
4: Brombach sei im Alter von 86 Jahren nach kurzer schwerer Krankheit gestorben, teilte das Brauhaus in Erding mit. Er hatte sein Unternehmen im vergangenen Jahr in den Besitz einer Familienstiftung überführt. 1965 war Brombach in das Familiengeschäft eingestiegen und leistete einen erheblichen Beitrag dazu, dass Weißbier auch außerhalb Bayerns immer bekannter und beliebter wurde. Dabei bestand er darauf, ausschließlich in Erding zu brauen.
2: Als Konsequenz aus dem Drohnenanschlagsversuch am Flughafen Leipzig-Halle will Bundesinnenminister Dobrindt die Abwehrkapazitäten ausbauen. So soll die Zahl der Mitarbeiter im gemeinsamen Drohnenabwehrzentrum von Bund und Ländern verdoppelt werden auf 300. Das berichtet die Bild. Außerdem soll das Netz der operativen Stützpunkte von 4 auf 8 Standorte erhöht werden. Arbeitgeberpräsident Dulger hat die Politik aufgefordert, die tägliche Höchstarbeitszeit durch eine wöchentliche zu ersetzen, so wie fast überall in der EU üblich. Während das deutsche Gesetz die tägliche Arbeitszeit im Grundsatz auf 8 Stunden begrenzt, sieht die EU eine wöchentliche Höchstarbeitszeit von 48 Stunden vor. Union und SPD wollen eine entsprechende Möglichkeit auch hierzulande schaffen. Die Gewerkschaften dagegen warnen vor einem Ende des 8-Stunden-Tages. Und noch die gute Nachricht des Morgens. Die deutschen Handball-Junioren sind Europameister. Die Auswahl von Bundestrainer Wuttke deklassierte im U18-Finale Slowenien mit 36-27. Zum deutschen Goldteam gehört unter anderem auch Elvis Kretschmer, Sohn von Handball-Ikone Stefan Kretschmer. Das waren die Nachrichten. Jetzt Wetter und Verkehr mit Lukas Dombo.
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5: Und das ist jetzt zum Wochenstart gar nicht allzu kompliziert. Genau wissen, wie es wird mit dem Charivari Münchenwetter. Heute 30 Grad und Sonne, morgen auch, Mittwoch auch. Ja, eigentlich die ganze Woche durch. Heute Abend das einzige Manko, da können hier und da mal ein paar Hitzegewitter über uns drüber ziehen. Dass ihr Bescheid wisst, da besteht jetzt an den restlichen Tagen der Woche aber auch keine Gefahr mehr.
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5: Wie gewohnt für euch natürlich alles im Blick, aber Stand jetzt schaut das gut aus, noch nicht eine Meldung, weder von den Straßen noch von den Schienen.
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5: Aber einen Blitzer haben wir schon, da schauen wir ins Umland und zwar nach Dachau, da wird geblitzt auf der Münchner Straße und solltet ihr schon

0: Haben durchklingeln 089 für München 57 95 5. Merci euch, eine gute Fahrt.
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3: Rein geht's in eine unvergessliche Woche und zwar ohne Wenn und Aber. Warum? Das hört ihr gleich. Und alle, die denken, was soll denn an der kommenden Woche jetzt irgendwie unvergesslich werden, glaubt mir definitiv keine Übertreibung an dieser Stelle.
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1: Guten Tag, meine Damen und Herren. Sonnenfinsternis über Europa, das bedeutete Ausnahmezustand am Himmel und auf der Erde. Millionen ließen sich auf ihrem Weg zu dem Spektakel weder von Staus noch von stundenlangen Wartezeiten noch von schlechten Wetterprognosen abschrecken.
2: Das war vor 27 Jahren, was ihr gerade gehört habt.
3: Krass.
2: Und trotzdem können sich ganz viele in München Stadt und Land noch dran erinnern. Und in dieser Woche, in dieser neuen Woche, ist wieder Sonnenfinsternis. Let's go, let's go. Let's go. Mittwochabend, 19.23 Uhr bis 20.15 Uhr, schiebt sich der Mond immer weiter vor die Sonne. Gut 90% werden am Ende tatsächlich dann verdeckt sein. Also ein wirklich monströses Spektakel, nicht ganz so massiv wie jetzt 1999, trotzdem ein sicherlich unvergessliches Ereignis. Auch deshalb, weil die nächste richtig große Sonnenfinsternis in Deutschland erst wieder 2081 ist.
3: Manche fahren dafür ja sogar in den Urlaub, um das noch besser zu sehen am Meer. Wirklich Wahnsinn. Außerdem übrigens Mittwochnacht direkt noch der alljährliche Sternschnuppen-Höhepunkt.
2: Donnerstag gibt's ja auch dann schon für viele ein Höhepunkt in Sachen Kino.
3: Das stimmt, es kommt ja nämlich der neue und vor allem schon 10. Eberhofer-Krimi. Heißt Steckerfisch-Fiasko und bereits heute ist die große Weltpremiere mit allen Stars im Malteser Filmpalast direkt am Stachus.
2: Und Samstag, am Feiertag, sind dann die Bayern erstmals in dieser Saison in der Allianz Arena im Einsatz. Beim Telekom Cup geht's gegen Leipzig. Also startet gut rein in diese neue, wirklich unvergessliche Woche.
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0: 95.5 Charivari, rein geht's in eine neue Woche, die ganz besonders wird, vor allem für Etienne. Erzähl doch bitte mal, du bist heute aktiver Leistungssportler, obwohl es in deiner Kindheit erstmal gar nicht danach ausgesehen hat.
1: Genau, mit 13 habe ich Knochenkrebs gekriegt.

0: Und dann quasi hat sich das Ganze jetzt fast 25 Jahre gezogen, also 15 Jahre quasi knapp mit Krebs zu tun gehabt und immer wieder
1: Krass.
0: OPs jedes Jahr. Und dann habe ich quasi nach 15 Jahren entschieden, quasi mir den Unterschenkel amputieren zu lassen, weil es einfach gar nicht mehr funktioniert hat. Und seitdem halt langsam wieder zurückgekämpft und Vollgas gegeben mit Training. Und jetzt bin ich an dem Punkt, wo ich wieder was zurückgeben kann und als Sportler mit gutem Beispiel vorangehen und da immer Spenden zusammensuchen und was zurückgeben.
1: Das heißt, du bist heute zwar ein

0: für mich jetzt einfach mal so durch. Danach wird eben gefeiert und essen und trinken quasi für den guten Zweck.
1: Mega
0: und,
1: gut.
0: Spenden gesammelt.
1: Das ist vor allem auch die Kinderklinik Schwabing, richtig?
0: Ja, genau. Da war ich eben auch, wie gesagt, ein Jahr durchgehend zuerst mit Chemo und allem drum und dran. Deswegen will ich da unbedingt was zurückgeben.
1: Etienne, das finde ich ganz, ganz toll von dir. Also erstmal Respekt. Ich finde es wirklich großartig, was du dir da vorgenommen hast. Und ich finde es ganz toll. Ich finde, man hört auch durchs Telefon, wie positiv du trotzdem durchs Leben gehst.
0: Und das ist einfach wichtig, ja.
1: Mega, also richtig stark. Also nochmal, Samstag Chiemsee, wann geht's da los?
0: Um 7 Uhr in Bernau. Und
1: in der Früh?
0: In der Früh, genau. Okay. Und schwimme dann nach Chieming und komme da wahrscheinlich so zwischen 12 und 1 an.
1: Super. Genau. Richtig gut. Also toi, toi, toi für diese Durchquerung und hoffentlich, dass ja auch ganz viel Geld zusammenkommt, gell?
0: Ja, herzlichen Dank, hoffe ich auch auf jeden Fall, ja.

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2: Hier sind die Nachrichten mit Chantal Martin. Die Ausbaupläne für die A8 Richtung Salzburg sind gestoppt. Das berichtet der Münchner Merkur nach einem aktuellen Gespräch mit der Autobahn GmbH Südbayern. Konkret ist der Abschnitt zwischen Grabenstedt in der Nähe des Chiemsees bis zur Grenze betroffen. Die Autobahn bekommt hier keine dritte Spur, sondern nur einen Standstreifen, der bei Bedarf zum Fahren freigegeben wird. Pizza gegessen, Wasser getrunken. Am helllichten Tag ist ein Mann in eine Wohnung am Sendlinger Torplatz eingestiegen. Durch ein offenes Fenster im Erdgeschoss, während eine junge Frau daheim war. Die alarmierten Polizisten konnten den Mann noch in der Wohnung festnehmen. Und Ex-Bayern-Profi Leon Goretzka steht auch Wochen nach seinem Abschied aus München immer noch ohne neuen Club da. Grund für die Hängepartie sind offenbar die hohen Gehaltsforderungen des 31-Jährigen. Im Gespräch sind wohl rund 7 Millionen Euro netto im Jahr plus 10 Millionen Euro Handgeld. Topvereine wie Barcelona oder Arsenal schreckte das bisher ab, sodass der ablösefreie Mittelfeldstar weiter auf Vereinssuche ist. Das waren die Nachrichten. Jetzt Wetter und Verkehr mit Lukas Dombo.
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4: Legt die Sonnencreme noch nicht zu weit weg hin. Ja, die werdet ihr noch brauchen. Genau wissen, wie es wird mit dem Charivari Münchenwetter. Es geht nämlich weiter wie gewohnt. Die komplette Woche 30 Grad, die komplette Woche ganz viel Sonne mit dabei. Heute tendenziell noch die meisten Wolken. Am Abend auch hier und da mal ein kleines Hitzegewitter. Aber sonst wirklich den Rest der Woche, ja. Nur Sonnensymbol auf meinem Bildschirm.
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4: So, und wir schauen schnell auf die Straßen. Da schaut noch alles gut aus, aber eine andere wichtige Meldung, nämlich von den Schienen, von der Stammstrecke. Aktuell läuft ein Feuerwehreinsatz am Hauptbahnhof. Das bedeutet, die S-Bahnen halten derzeit nicht am Hauptbahnhof. Ja, also ihr müsst ein- und aussteigen, entweder am Karlsplatz Stachus oder eben an der Hackerbrücke. Am Hauptbahnhof hält aktuell nichts. Sobald sich das ändert, hört ihr es natürlich als allererstes hier bei uns.
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4: Und die neuesten Blitzer, da haben wir zum Beispiel einen in Aschheim auf der Erdinger Straße oder auch in Garching wird geblitzt auf der Münchner Straße. Und habt ihr noch mehr, gerne jederzeit durchklingeln. Die Nummer wie immer, die 089 für München 57 95 5.
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5: Und das ist so krass. Aktuell hält nämlich ein ganz spezieller Räuber die Münchner Polizei auf Trab. Seit Anfang des Jahres sind einfach mal über 150, Obacht bitte, Außenspiegelgläser gestohlen worden. Also die reinen Spiegel der Außenspiegel am Auto. Besonders betroffen Giesing, Harlaching, Bogenhausen und der Münchner Osten.
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0: 95 Charivari, rein geht's in eine neue Woche. Eine neue Woche, in der vor allem viele 30-Grad-Tage wieder auf uns warten, ne?
1: Tatsächlich alle Tage werden 30-Grad-Tage.
0: Yay! Und das ist schon krass und hat auch die letzte Woche erst wieder gezeigt. Eigentlich müssten wir von einer Abendhitze sprechen. Alle reden immer von der Mittagshitze, aber tatsächlich ist es hier bei uns in München Stadt und Land immer so, dass es zwischen 16 und 17 Uhr am heißesten ist.
1: Ja, das stimmt. Dieses Mittagshitze-Ding, das ist eigentlich totaler Schmarrn. Ich meine, was Fakt ist, Sonneneinstrahlung, die ist mittags am höchsten. Mhm. Also der UV-Strahlungsindex-Ding, das ist am höchsten. Temperaturentechnisch ist es aber total anders. Da war es jetzt auch in der Hitzewoche mittags teilweise sogar 4 bis 5 Grad kühler noch, als dann später am Nachmittag zwischen 16 und 18 Uhr. Liegt übrigens daran, dass sich Boden, Straßen, Häuser und Dächer und so weiter so nach und nach aufheizen und dann eben, ja, sozusagen verzögert, verspätet die Hitze wieder zurückgeben.
0: Heißt also auch, wenn ihr bei diesen Temperaturen mit den Hunden rausgeht, zwischen 16 und 18 Uhr, nicht die beste Idee.

0: neue Woche und das wiederum bedeutet neue Songs.
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0: Natürlich bekommt ihr auch in dieser Woche wieder von uns drei ganz besondere Songs vorgestellt. Song Nummer 1 zum Beispiel, einer der meistdiskutierten Titel im Netz. Malle hat nämlich dieses Du bist gut genug, dieses Du bist gut genug. Ja, ihr wisst Bescheid, auf seine ganz eigene Art und Weise nochmal adaptiert. Heißt jetzt nicht mehr Du bist gut genug, sondern Malle, I love you, beziehungsweise Flug ist schon gebucht.
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0: Deutlich positiver sind die Kommentare bei der Gruppe Karl-Marx-Stadt, denn sie singen das, was wiederum viele denken. Ihr Song heißt Homeoffice.

0: stimmt gerne weiter fleißig ab für euren Favoriten. Alle Infos und das Voting auf charivari.de.
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0: 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Schneller Reminder an dieser Stelle. Solltet ihr noch keine Sonnenfinsternisbrille haben, dann heute bitte noch schnell organisieren. Mittwochabend dann das große Spektakel. Die größte Sonnenfinsternis in Deutschland seit 1999. Und bis 2081 tatsächlich. Also das dürfen wir uns definitiv nicht entgehen lassen. Die Brillen, die gibt's ja auch schon für 2-3 Euro. Und das Wichtige ist die Kennung. ISO 123 122. Das muss draufstehen. Also nochmal, 123 122. Und dann seid ihr wirklich perfekt gerüstet für die Sonnenfinsternis.
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2: Hier sind die Nachrichten mit Chantal Martin. Seit Anfang Juli gelten in München für Fahrdienste wie Uber und Bolt die gleichen Tarife wie bei Taxen. Dagegen laufen am Verwaltungsgericht jetzt 3 Eilverfahren. Die Richter prüfen, ob die vor rund einem Monat eingeführten Preisuntergrenzen überhaupt rechtens sind. Bei Bolt war die Nachfrage eigenen Angaben nach zuletzt um 44% eingebrochen. Erdinger Weißbräu trauert um seinen Inhaber. Werner Brombach ist im Alter von 86 Jahren gestorben. München-Reporterin Arabella Schäffler.
3: Er hat Erdinger Weißbier zu einer weltweiten Marke gemacht. Jetzt hinterlässt der Braumeister eine große Lücke. Jahrzehntelang hat Werner Brombach den Betrieb geprägt und den Export in über 100 Länder ausgebaut. Verstorben ist er nach kurzer Krankheit, hat das Unternehmen mitgeteilt. Die Zukunft der Erdinger Brauerei ist gesichert. Es übernimmt seine Familienstiftung.
2: Die Bundesregierung will den 8-Stunden-Tag kippen für eine wöchentliche Höchstarbeitszeit. Der Gesetzentwurf von Arbeitsministerin Baas wird im Herbst erwartet. Arbeitgeberpräsident Dulger geht das aber nicht schnell genug. Er verweist auf den bereits bestehenden EU-Spielraum von 48 Stunden pro Woche, der fast überall genutzt wird, nur eben nicht in Deutschland. In Westeuropa war es im Juni und Juli so heiß wie noch nie zuvor. Mehrere Hitzewellen trieben die Temperaturen auf Rekordwerte, besonders im Südwesten Deutschlands. Gleichzeitig litten viele Regionen unter extremer Trockenheit. Fachleute warnen, dass sich Hitze und Dürre gegenseitig verstärken und so die Folgen des Klimawandels immer spürbarer werden. Und im britischen Birmingham beginnt heute die Leichtathletik-Europameisterschaft. Das deutsche Team darf in mehreren Disziplinen auf Edelmetall hoffen, etwa im Zehnkampf mit Weltmeister Leo Neugebauer oder auch im Weitsprung mit Malaika Mihambo. Das waren die Nachrichten. Jetzt Wetter und Verkehr mit Lukas Dombo.
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4: Sonnenhut und die 50er Creme auf der Nase, ja, das können wir alles noch gut gebrauchen und zwar die ganze Woche über. Noch genau wissen, wie es wird mit dem Charivari München-Wetter heute. Wir fangen mal an, starten wir mit um die 20, 21 Grad in den Tag. Später geht es dann hoch bis auf 32. Heute tendenziell noch der wolkigste Tag. Am Abend auch hier und da mal ein Hitzegewitter mit dabei. Davon ist ab morgen überhaupt keine Spur mehr. Ja, wir pendeln die komplette Woche um die 30 Grad, nur fette Sonnensymbole. Also könnt ihr euch schon mal überlegen, was ihr nach der Arbeit noch so anstellen wollt.
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4: So, und wir schauen uns mal alles an, eins nach dem anderen. Wir starten mit den Straßen. A96 Lindau in Richtung München zwischen dem Tunnel Gräfelfing und Gräfelfing selbst. Da ist die rechte Spur aktuell blockiert. Da ist nämlich ein LKW liegen geblieben im Baustellenbereich. Und dann habe ich aber auch noch eine gute Meldung, nämlich die Endmeldung von der Stammstrecke. Der Feuerwehreinsatz am Hauptbahnhof, der wurde beendet. Heißt, alle S-Bahnen halten jetzt auch wieder regulär am Hauptbahnhof.
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4: Und natürlich gibt es auch bei uns die neuesten Blitzer. Schauen wir rein. Aschheim-Erdinger Straße, Garching-Münchner Straße und in Mosach wird noch geblitzt auf der Pelkhofenstraße. Und habt ihr noch mehr, dürft ihr uns anrufen oder ihr schickt auch gerne schnell eine WhatsApp rein. Die Nummer findet ihr wie immer auf charivari.de.
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5: Die Susi schreibt, ich habe es im Münchner Süden erlebt. Alles war still, kein Vogelgezwitscher, kein Autolärm, keiner hat gesprochen. Alle waren einfach nur wahnsinnig fasziniert. Und auch Jana erinnert sich noch ganz genau. Sie war am Olympiaberg und genau in dem Moment hat es

0: zu schütten angefangen. Thomas dagegen weiß noch, dass er in Italien war, auf einem Bootssteg und mit hunderten Italienern das Ereignis verfolgt hat. 27 Jahre später gibt es in dieser Woche dieses Ereignis nochmal. Was ihr auf gar keinen Fall verpassen dürft, hört ihr gleich.
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1: Millionen Menschen quer durch Europa haben heute das Naturschauspiel der letzten Sonnenfinsternis dieses Jahrtausends verfolgt. Und sie hatten dafür stundenlange Wartezeiten in Staus und überfüllten Zügen auf sich genommen.
0: Wir starten in eine neue und für viele sicherlich auch unvergessliche Woche.
2: Let's go, let's go, let's go.
3: Let's go.
0: Es ist nämlich die Woche der Sonnenfinsternis, der größten in Deutschland seit 1999, also seit 27 Jahren.
4: Danke fürs Rechnen.
0: Sehr gerne. Und die nächste so große gibt's auch tatsächlich erst hier wieder 2081.
4: Also demnach nehmt euch am Mittwoch von 19.23 Uhr, da geht's nämlich los, bis zum Höhepunkt der Finsternis um 20.15 Uhr nichts vor. Stattdessen vielleicht heute schon mal Sonnenfinsternisbrillen besorgen und auch den perfekten Ort klar machen.
0: Am Samstag geht's dann bei den Bayern wieder rund. Nach der Asientour sind jetzt auch wieder Harry Kane und Michael Olise mit an Bord. Und dann gibt's am Samstag eben das erste Spiel der neuen Saison in der Allianz Arena. Und zwar beim Telekom Cup. Da geht's dann gegen Leipzig.
4: Ah, und wo wir gerade bei Samstag sind, ist übrigens ein Feiertag. Also vorher schon einkaufen, wichtig.
0: Und dann gibt es noch ein Highlight, auf das sich ganz viele in München Stadt und Land schon freuen. Was es ist und warum es eigentlich heute schon losgeht. Obwohl erst am Donnerstag der offizielle Start ist. Okay, das klingt verwirrend, aber wir klären es gleich.

0: Mit Feel Good Music geht es rein auf 95.5 Charivari in diese neue Woche. Und heute Abend große Weltpremiere hier bei uns in München. Genauer gesagt im Matheser am Stachus.
1: Überhofer, jetzt zeig's mal, dass Cojones haben. Cojones!
2: Dem Franz seine Cojones. Die gehören mir, gell?
0: Die meisten von euch werden es direkt erkannt haben. Es geht um den neuen Eberhofer Krimi Steckerlfisch-Fiasko. Der insgesamt 10. Film von Franz Eberhofer. 2013 hat es filmtechnisch begonnen mit dem Dampfnudelblues und 10 Millionen Kinobesucher später gibt es jetzt eben das Jubiläum.
3: Schauen wir zwei aus wie Perverse. Ehrliche Antwort.
2: Ja.
0: Weltpremiere, Matheser heute natürlich schon restlos ausverkauft, aber am Donnerstag läuft die Geschichte normal in den Kinos in München Stadt und Land an und bereits am Mittwoch, also einen Tag vorher, gibt's Steckerlfisch-Fiasko im schönsten Kino-Open-Air der Stadt beim Kino Mond und Sterne im Westen.

0: 95.5 Charivari, wir starten in den Montag. Oder wie die Kinder in München Stadt und Land sagen, Sommerferienwoche Nummer 2. Die drehen sich alle gerade nochmal gepflegt im Bett um, während es in Hessen, Rheinland-Pfalz und im Saarland tatsächlich heute schon wieder losgeht. Erster Schultag nach den Ferien. Und auch Bremen und Niedersachsen legen die Woche wieder los. Also, so neidisch wir vor ein paar Wochen noch waren, dass die eben schon Ferien hatten, so neidisch sind die wiederum sicherlich jetzt auf uns.
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8: Es ist kurz vor halb.
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2: Hier sind die Nachrichten mit Chantal Martin. Es bleibt bei zwei Spuren pro Richtung auf der A8 Richtung Salzburg. Die Autobahn GmbH stoppt den sechsspurigen Ausbau zwischen Grabenstedt und der Landesgrenze. Das berichtet der Merkur. Grund: über 80 marode Brücken, die schnell erneuert werden müssen. Die Strecke wird jetzt grundsaniert und bekommt einen Standstreifen, der bei Stau als dritte Spur freigegeben werden kann. Schock auf einer Zugfahrt zwischen München und Nürnberg. Der Lokführer hatte bei Rohrbach an der Ilm Rauch- und Brandgeruch festgestellt, im Maschinenraum der Lok. 500 Reisende mussten evakuiert werden. Passiert ist nichts, sie konnten später mit einem Ersatzzug bzw. Bussen weiterfahren. Einen großen Rettungseinsatz mit Hubschrauber und Booten hat es am Samstagabend am Verringer See in Unterföhring gegeben. Eine besorgte Seniorin hatte den Notruf gewählt, weil ihr Sohn und ihre Enkelin stundenlang nicht vom Schwimmen zurückgekommen sind. Noch während der Suche gab es zum Glück Entwarnung. Vater und Tochter tauchten wohlbehalten am Ufer auf. Die beiden waren einfach nur länger im Wasser gewesen als geplant. Das waren die Nachrichten. Jetzt Wetter und Verkehr mit Lukas Dombo.
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4: Der August hält, was er verspricht. Ja, zumindest wettertechnisch. Genau wissen, wie es wird mit dem Charivari München-Wetter. Das wird eine tipptopp Sommerwoche. Wir gehen es jetzt mal Schritt für Schritt durch. Heute der Montag schon bis zu 32 Grad. Tendenziell noch der wolkigste Tag der Woche. Heute Abend auch hier und da mein Hitzegewitter mit dabei. Wisst ihr Bescheid? Ab morgen ist das schon gar kein Thema mehr. Dienstag, Mittwoch, Donnerstag, Freitag und Samstag. Ich sehe nichts außer fette Sonnensymbole. Wir pendeln immer so um die 30 Grad. Am Wochenende gehen wir dann nochmal heißer, dann wieder um die 35 Grad.
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4: So, und es sind gleich mehrere Gegenstände verloren gegangen. Wir starten mal mit der A94 München in Richtung Passau, nämlich zwischen Parsdorf und Markt Schwaben. Da liegt aktuell eine Gummimatte auf der Straße. Und dann noch mit dabei die A92 München in Richtung Deggendorf. Da hat jemand zwischen Unterschleißheim und dem Kreuz Neufahren einen Auspuff verloren. Also hier bitte auch ein bisschen vorsichtig fahren. Und dann noch ein Stau hinten raus, und zwar auf der A96 Lindau in Richtung München, zwischen dem Dreieck München Südwest und Gräfelfing. Knapp eine Viertelstunde plus.
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4: Und dann haben wir noch die neuesten Blitzer mit dabei. In Pasing die Mitterfeldstraße, in Aschheim wird geblitzt auf der Erdinger Straße und Garching ist dabei die Münchner Straße. Und habt ihr noch mehr, gerne auch durchklingeln. Die Nummer, die 089 für München, 57 95 5. Danke euch und eine gute Fahrt.
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6: Rein geht's, wupp wupp, in eine neue Woche,
4: die ja wieder sehr sommerlich wird.
6: Ja, weißt du, was mir jetzt aber aufgefallen ist? Mhm. Es wird schon wieder deutlich früher dunkel. Und morgens dauert es deutlich länger, bis es hell ist.
4: Ja, da hast du recht. Aktuell Sonnenaufgang roundabout 6 Uhr früh. Mhm. Sonnenuntergang schon gegen 8:30 Uhr abends. Übrigens, vor ein paar Wochen, da hatten wir noch 90 Minuten mehr Helligkeit am Tag.
6: Ach, das ist aber nicht so wenig, ne?
4: 1,5 Stunden, das ist eine ganze Menge.
6: Ja, aber vielleicht ist das für Herbstfans wie meine Wenigkeit ein gutes Zeichen.
4: Komm, geh mir weg mit deinem
6: dass
4: Herbst.
6: Dass so langsam der September...
4: La, la, la, la, la, la, la, la.
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0: Das ist wie so ein Autounfall. Du weißt, du solltest nicht hinschauen, aber es ist wirklich schwer, da nicht hinzugucken.
1: Aber bitte keine Fotos machen.
0: 95.5 Charivari, hier rein geht's in eine neue Woche, in der wir jetzt wissen, auch in diesem Jahr wird es wieder ein Heidi-Fest am Donnerstag vor der Wiesn im Hofbräuhaus am Platzl geben. Jetzt aber Obacht bitte.
1: Ja.
0: Nicht wie gewohnt bei ProSieben. Normalerweise Heidi Klum immer mit ProSieben irgendwie verbandelt. Nee. Beim RTL. Und das ist schon irgendwie wild, das Ganze, ne? Weil man muss ja sagen, letztes Jahr waren diese Quoten unfassbar schlecht. Deshalb hat ProSieben eben gesagt, hey, komm, wir lassen's. Und RTL so, nö, komm.
1: Komm mal ran. Wir machen da was draus.
0: Ach, ich lieb's.
1: Es ist irgendwie so eine Mischung aus wirklich lustig, muss man irgendwie gesehen haben, um mitsprechen zu können, und um Gottes Willen, was passiert da eigentlich?
0: Zweiter TV-Hammer, diesmal doch bei ProSieben. Es gibt was Neues von Joko und Klaas. Diesmal nämlich reisen sie nicht gemeinsam um die Welt, sondern machen zusammen Urlaub. Auch das könnte sehr spannend werden.
1: Ich glaube, vor allem, das wird sehr lustig. Wenn die beiden was machen, ist es immer witzig.
0: Außerdem haben wir für euch eine neue Serie, die ihr definitiv nicht verpassen dürft. Welche das ist, hört ihr morgen früh hier in der Show.

0: 95.5 Charivari, rein geht's in eine neue Woche. Schönen Montag euch. Und heute werden sich sicherlich sehr, sehr viele in München Stadt und Land um Sonnenfinsternisbrillen kümmern.
1: Ja, vielleicht sogar drum prügeln in den Geschäften. Mittwochabend ist große Sonnenfinsternis, perfekt zu sehen in München Stadt und Land, weil gut 90% von der Sonne vom Mond verdeckt sein werden. Also sehr, sehr spektakulär.
0: Das letzte Mal, dass es bei uns so eine Sonnenfinsternis gegeben hat, ist übrigens 27 Jahre her.
1: Krass.
0: Das war August 1999 und viele Kollegen und Kolleginnen erzählen schon, wie gigantisch das damals war. Und wissen auch genau noch, wo sie waren. Also das ist wirklich was ganz Besonderes.
1: Mittwoch das Ganze zwischen 20 nach 7 und Viertel nach 8 Uhr abends. Also könnt ihr euch schon mal einplanen.
0: Aber eine normale Sonnenbrille, also selbst so eine richtig dunkle, die reicht nicht aus. Da braucht es wirklich eine spezielle Sonnenfinsternisbrille.
1: Und ja, das klingt jetzt erstmal unfassbar teuer, ist es aber gar nicht. Die kosten nur ein paar Euro. Was aber wichtig ist, sie müssen eine bestimmte Kennung haben. Nämlich muss draufstehen ISO 123122. Steht ganz groß drauf, nur dann sind sie wirklich perfekt für diese Sonnenfinsternis.
0: Also nochmal, 123122. Kleiner Reminder für euch. Deckt euch da schon mal ein bisschen mit ein. Stand jetzt Wetter Mittwoch perfekt, ne?
1: Ja, auf jeden Fall. Sonne 30 Grad, wunderbar.
0: Das wird richtig gut für die spektakulärste Sonnenfinsternis des bisherigen Jahrtausends.
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0: Tempo 50, dann Tempo 30, dann wieder Tempo 50, dann wieder Tempo 30. Jetzt ist der Streit ums Tempo auf der Landshuter Allee Geschichte. 95.5 Charivari hier. Rein geht's in den Montag, an dem fix ist, es bleibt bei Tempo 30 auf der Landshuter Allee. Oberbürgermeister Dominik Krause hat die normale Abschaffung des Tempolimits zurückgenommen, die Deutsche Umwelthilfe ihre Klage zurückgezogen und damit bleibt es jetzt eben bei den 30.
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2: Hier sind die Nachrichten mit Chantal Martin. Die neuen Mindestpreise für Fahrdienste wie Uber und Bolt in München werden jetzt ein Fall für das Gericht. München-Reporter Sebastian Impikhofen.
3: Gleich drei Eilverfahren gegen die städtischen Preisregeln liegen aktuell am Verwaltungsgericht München. Grund für die im Juli eingeführten Preisuntergrenzen waren schwere Vorwürfe des Zolls. Demnach hatten Mietwagenanbieter wie Uber oder Bolt den Mindestlohn bisher fast flächendeckend unterlaufen. Die neuen Tarife machen sich auch bereits bemerkbar. Beim Anbieter Bolt ist die Nachfrageseite um 44% zurückgegangen. Während das klassische Taxigewerbe spürbar aufatmet, prüft die Stadt jetzt in Stichproben, ob sich auch wirklich alle Fahrdienste an die gesetzlichen Mindestpreise halten.
2: Nach einem Großbrand in einem Supermarkt in Thalkirchen ermittelt jetzt die Polizei. München-Reporterin Arabella Schäffler.
4: Am Freitagabend haben Flammen aus einem Edeka in der Schäftlandstraße geschlagen. Das Ganze ist auch als Video in den sozialen Medien gelandet. Viele Menschen sind besorgt. Die Polizei hat jetzt mehr Details. Die Feuerwehr war schnell vor Ort und es gibt keine Verletzten. Der Sachschaden liegt allerdings bei mehreren 100.000 Euro. Als Ursache vermuten die Ermittler einen elektronischen Defekt.
2: Als Konsequenz aus dem Drohnenanschlagsversuch am Flughafen Leipzig-Halle will Bundesinnenminister Dobrindt die Abwehrkapazitäten ausbauen. So soll die Zahl der Mitarbeiter im gemeinsamen Drohnenabwehrzentrum von Bund und Ländern verdoppelt werden auf 300. Das berichtet die Bild. Außerdem soll das Netz der operativen Stützpunkte von 4 auf 8 Standorte erhöht werden. Arbeitgeberpräsident Dulger hat die Politik aufgefordert, die tägliche Höchstarbeitszeit durch eine wöchentliche zu ersetzen, so wie fast überall in der EU üblich. Während das deutsche Gesetz die tägliche Arbeitszeit im Grundsatz auf 8 Stunden begrenzt, sieht die EU eine wöchentliche Höchstarbeitszeit von 48 Stunden vor. Union und SPD wollen eine entsprechende Möglichkeit auch hierzulande schaffen. Die Gewerkschaften dagegen warnen vor einem Ende des 8-Stunden-Tages. Und noch die gute Nachricht des Morgens. Die deutschen Handball-Junioren sind Europameister. Die Auswahl von Bundestrainer Wuttke deklassierte im U18-Finale Slowenien mit 36-27. Zum deutschen Goldteam gehört unter anderem auch Elvis Kretschmer, Sohn von Handball-Ikone Stefan Kretschmer. Das waren die Nachrichten. Jetzt Wetter und Verkehr mit Lukas Dombo.
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5: Und wenn das mit der Sommerbräune bei euch irgendwie noch nicht so ganz geklappt hat, ja, ist gar kein Problem. Ihr habt noch mal die ganze Woche Zeit dran zu arbeiten. Genau wissen, wie es wird mit dem Charivari München-Wetter. Das wird eine richtig schöne Sommerwoche. Heute tendenziell noch der bewölkteste Tag, aber auch schon warm bis zu 32 Grad. Heute Abend hier und da auch mal ein kleines Hitzegewitter. Aber halt auch wirklich nur heute. Den Rest der Woche sehe ich nichts als fette Sonnensymbole. Immer 30 Grad. Also es wird insgesamt richtig, richtig schön, aber halt auch relativ heiß.
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5: Und wir haben nach wie vor mehrere Gegenstände auf den Straßen liegen. Immer noch auf der A94 München in Richtung Passau. Passt da bitte auf, zwischen Parsdorf und Markt Schwaben immer noch eine Gummimatte auf der Fahrbahn. Und auch die A92 München in Richtung Deggendorf zwischen Unterschleißheim und Kreuz Neufahrn. Da liegt nach wie vor ein Auspuff auf der Straße. So, und dann haben wir noch einen Staustäuchen, wohl eher A99 West in Richtung Lindau. Nichts Langes zwischen Lochhausen und dem Dreieck München Südwest. Ungefähr 5 bis 7 Minuten plus.
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5: Und dann noch ein paar neue Blitzer, zum Beispiel in Verkirchen auf der Zeppelinstraße, Mosach-Pelkofenstraße und auch in Aschheim wird geblitzt auf der Erdinger Straße. Ich wünsche euch allen eine gute und vor allem auch eine sichere Fahrt.
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6: Rein geht's in eine unvergessliche Woche und zwar ohne Wenn und Aber. Warum? Das hört ihr gleich. Und alle, die denken, was soll denn an der kommenden Woche jetzt irgendwie unvergesslich werden, glaubt mir definitiv. Keine Übertreibung an dieser Stelle.
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1: Guten Tag, meine Damen und Herren. Sonnenfinsternis über Europa, das bedeutete Ausnahmezustand am Himmel und auf der Erde. Millionen ließen sich auf ihrem Weg zu dem Spektakel weder von Staus noch von stundenlangen Wartezeiten noch von schlechten Wetterprognosen abschrecken.
2: Das war vor 27 Jahren, was ihr gerade gehört habt.
3: Krass.
2: Und trotzdem können sich ganz viele in München Stadt und Land noch dran erinnern. Und in dieser Woche, in dieser neuen Woche, ist wieder Sonnenfinsternis.
4: Let's go, let's go.
2: Let's go. Mittwochabend, 19.23 Uhr bis 20.15 Uhr, schiebt sich der Mond immer weiter vor die Sonne. Gut 90% werden am Ende tatsächlich dann verdeckt sein. Also ein wirklich monströses Spektakel, nicht ganz so massiv wie jetzt 1999, trotzdem ein sicherlich unvergessliches Ereignis. Auch deshalb, weil die nächste richtig große Sonnenfinsternis in Deutschland erst wieder 2081 ist.
3: Manche fahren dafür ja sogar in den Urlaub, um das noch besser zu sehen am Meer. Wirklich Wahnsinn. Außerdem übrigens Mittwochnacht direkt noch der alljährliche Sternschnuppen-Höhepunkt.
2: Donnerstag gibt's ja auch dann schon für viele ein Höhepunkt in Sachen Kino.
3: Das stimmt, es kommt ja nämlich der neue und vor allem schon 10. Eberhofer-Krimi. Heißt Krass. Steckerfisch-Fiasko und bereits heute ist die große Weltpremiere mit allen Stars im Malteser Filmpalast direkt am Stachus.
2: Und Samstag, am Feiertag, sind dann die Bayern erstmals in dieser Saison in der Allianz Arena im Einsatz. Beim Telekom Cup geht's gegen Leipzig. Also startet gut rein in diese neue, wirklich unvergessliche Woche.
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0: 95.5 Charivari, rein geht's in eine neue Woche, die ganz besonders wird, vor allem für Etienne. Erzähl doch bitte mal, du bist heute aktiver Leistungssportler, obwohl es in deiner Kindheit erstmal gar nicht danach ausgesehen hat.
1: Genau, mit 13 habe ich Knochenkrebs gekriegt und dann quasi hat sich das Ganze jetzt fast 25 Jahre gezogen, also 15 Jahre quasi knapp mit Krebs zu tun gehabt und immer wieder OPs jedes

0: Jahr. Mhm. Und dann habe ich quasi nach 15 Jahren entschieden, quasi mir den Unterschenkel amputieren zu lassen, weil es einfach gar nicht mehr funktioniert hat. Und seitdem halt langsam wieder zurückgekämpft und Vollgas gegeben mit Training. Und jetzt bin ich an dem Punkt, wo ich wieder was zurückgeben kann. Und als Sportler mit gutem Beispiel vorangehen und da immer Spenden zusammensuchen und was zurückgeben.
1: Das heißt, du bist heute zwar einbeinig unterwegs, aber gesund.
0: Genau.
1: Und in dieser Woche willst du dich jetzt aber deiner größten Herausforderung stellen.
0: Genau, das ist einmal die Chiemsee-Durchquerung mit

0: die Kinderklinik Schwabing, richtig?
1: Genau, da war ich eben auch, wie gesagt, ein Jahr durchgehend zuerst mit Chemo und allem drum und dran. Deswegen will ich da unbedingt was zurückgeben.
0: Etienne, das finde ich ganz, ganz toll von dir. Also erstmal Respekt. Ich finde es wirklich großartig, was du dir da vorgenommen hast. Und ich finde es ganz toll. Ich finde, man hört auch durchs Telefon, wie positiv du trotzdem durchs Leben gehst.
1: Ja, das ist einfach wichtig, ja.
0: Mega, also richtig stark. Also nochmal, Samstag Chiemsee, wann geht's da los?
1: Um 7 Uhr in Bernau.
0: Und in der Früh?
1: Dann in der Früh, genau. Okay. Und schwimme dann nach Chieming und komme da wahrscheinlich so zwischen 12 und 1 an.
0: Super. Genau. Richtig gut. Also toi, toi, toi für diese Durchquerung und hoffentlich, dass ja auch ganz viel Geld zusammenkommt, gell?
1: Ja, herzlichen Dank, hoffe ich auch auf jeden Fall.

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13: Es ist kurz vor halb.
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2: Hier sind die Nachrichten mit Chantal Martin. Die Ausbaupläne für die A8 Richtung Salzburg sind gestoppt. Das berichtet der Münchner Merkur nach einem aktuellen Gespräch mit der Autobahn GmbH Südbayern. Konkret ist der Abschnitt zwischen Grabenstedt in der Nähe des Chiemsees bis zur Grenze betroffen. Die Autobahn bekommt hier keine dritte Spur, sondern nur einen Standstreifen, der bei Bedarf zum Fahren freigegeben wird. Pizza gegessen, Wasser getrunken. Am helllichten Tag ist ein Mann in eine Wohnung am Sendlinger Torplatz eingestiegen. Durch ein offenes Fenster im Erdgeschoss, während eine junge Frau daheim war. Die alarmierten Polizisten konnten den Mann noch in der Wohnung festnehmen. Und Ex-Bayern-Profi Leon Goretzka steht auch Wochen nach seinem Abschied aus München immer noch ohne neuen Club da. Grund für die Hängepartie sind offenbar die hohen Gehaltsforderungen des 31-Jährigen. Im Gespräch sind wohl rund 7 Millionen Euro netto im Jahr plus 10 Millionen Euro Handgeld. Topvereine wie Barcelona oder Arsenal schreckte das bisher ab, sodass der ablösefreie Mittelfeldstar weiter auf Vereinssuche ist. Das waren die Nachrichten. Jetzt Wetter und Verkehr mit Lukas Dombo.
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4: Diese Woche, es ist ja so krass viel los, von Sonnenfinsternis Mitte der Woche über Outdoor-Kino oder vielleicht auch einfach nur lange abends draußen sitzen, nochmal eine lange Runde rausgehen, alles möglich. Genau wissen, wie es wird mit dem Charivari Münchenwetter. Das Wetter spielt perfekt mit. Heute Abend und in die Nacht dann hier und da auch mal ein kleines Hitzegewitter, aber das soll es damit auch gewesen sein. Sonst heute und die ganze Woche nur Sonne, immer um die 30 Grad. Am Wochenende tendenziell sogar nochmal ein kleines Stück wärmer.
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4: So, und wir haben zwei wichtige Meldungen für euch. Einmal A8 München in Richtung Salzburg. Passt bitte auf zwischen Perlach und Neubiberg. Da liegen mehrere Gegenstände auf der Fahrbahn. Und dann hatten wir auch noch einen Unfall. Und zwar auf der A99 Ost in Richtung Salzburg. Das Ganze zwischen Haar und Hohenbrunn.
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4: Und dann noch ganz schnell die neuesten Blitzer. Sendling mit dabei, Murnauer Straße, Feldkirchen, die Zeppelinstraße und in Mosach wird geblitzt auf der Pelkhofenstraße. Und solltet ihr noch mehr haben, dann klingelt ihr natürlich durch. Und zwar unter der 089 für München 57 95 5. Danke euch, gute und sichere Fahrt.
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5: Und das ist so krass. Aktuell hält nämlich ein ganz spezieller Räuber die Münchner Polizei auf Trab. Seit Anfang des Jahres sind einfach mal über 150, Obacht bitte, Außenspiegelgläser gestohlen worden. Also die reinen Spiegel der Außenspiegel am Auto. Besonders betroffen Giesing, Harlaching, Bogenhausen und der Münchner Osten.
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0: 30-Grad-Tage wieder auf uns warten, ne?
1: Tatsächlich alle Tage werden 30-Grad-Tage.
0: Yay! Und das ist schon krass und hat auch die letzte Woche erst wieder gezeigt. Eigentlich müssten wir von einer Abendhitze sprechen. Alle reden immer von der Mittagshitze, aber tatsächlich ist es hier bei uns in München Stadt und Land immer so, dass es zwischen 16 und 17 Uhr am heißesten ist.
1: Ja, das stimmt. Dieses Mittagshitze-Ding, das ist eigentlich totaler Schmarrn. Ich meine, was Fakt ist, Sonneneinstrahlung, die ist mittags am höchsten. Mhm. Also der UV-Strahlungsindex-Ding, das ist am höchsten. Temperaturentechnisch ist es aber total anders. Da war es jetzt auch in der Hitzewoche mittags teilweise sogar 4 bis 5 Grad kühler noch, als dann später am Nachmittag zwischen 16 und 18 Uhr. Liegt übrigens daran, dass sich Boden, Straßen, Häuser und Dächer und so weiter so nach und nach aufheizen und dann eben, ja, sozusagen verzögert, verspätet die Hitze wieder zurückgeben.
0: Heißt also auch, wenn ihr bei diesen Temperaturen mit den Hunden rausgeht, zwischen 16 und 18 Uhr, nicht die beste Idee. 5

0: Neue Woche und das wiederum bedeutet neue Songs.
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0: Natürlich bekommt ihr auch in dieser Woche wieder von uns drei ganz besondere Songs vorgestellt. Song Nummer 1 zum Beispiel, einer der meistdiskutierten Titel im Netz. Malle hat nämlich dieses Du bist gut genug, dieses Du bist gut genug. Ja, ihr wisst Bescheid, auf seine ganz eigene Art und Weise nochmal adaptiert. Heißt jetzt nicht mehr Du bist gut genug, sondern Malle, I love you, beziehungsweise Flug ist schon gebucht.

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0: 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Schneller Reminder an dieser Stelle. Solltet ihr noch keine Sonnenfinsternisbrille haben, dann heute bitte noch schnell organisieren. Mittwochabend dann das große Spektakel. Die größte Sonnenfinsternis in Deutschland seit 1999. Und bis 2081 tatsächlich. Also das dürfen wir uns definitiv nicht entgehen lassen. Die Brillen, die gibt's ja auch schon für 2-3 Euro. Und das Wichtige ist die Kennung. ISO 123122. Das muss draufstehen. Also nochmal, 123122. Und dann seid ihr wirklich perfekt gerüstet für die Sonnenfinsternis.
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0: Es ist 9 Uhr.
1: Hier sind die Nachrichten mit Chantal Martin. Seit Anfang Juli gelten in München für Fahrdienste wie Uber und Bolt die gleichen Tarife wie bei Taxen. Dagegen laufen am Verwaltungsgericht jetzt 3 Eilverfahren. Die Richter prüfen, ob die vor rund einem Monat eingeführten Preisuntergrenzen überhaupt rechtens sind. Bei Bolt war die Nachfrage eigenen Angaben nach zuletzt um 44% eingebrochen. Er entspringt im Landkreis München und fließt von Oberhaching bis nach Perlach und den Ostpark, der Hachinger Bach. Jetzt gibt es eine dringende Warnung. München-Reporter Sebastian Uhl.
2: Die Hinweise haben sich bestätigt. Im Hachinger Bach wurden jetzt Blaualgen festgestellt. Das ist bei entsprechenden Wasserproben rausgekommen. Sie können Giftstoffe produzieren, deshalb sollten Badegäste nicht mit ihnen in Kontakt kommen. Das gilt auch für Hunde. Die Wege entlang des Hachinger Bachs gelten als nette Routen zum Gassigehen. Seit vergangener Woche gilt bereits ein Badeverbot am Leininger Weiher wegen Blaualgen.
1: Die Bundesregierung will den 8-Stunden-Tag kippen für eine wöchentliche Höchstarbeitszeit. Der Gesetzentwurf von Arbeitsministerin Baas wird im Herbst erwartet. Arbeitgeberpräsident Dulger geht das aber nicht schnell genug. Er verweist auf den bereits bestehenden EU-Spielraum von 48 Stunden pro Woche, der fast überall genutzt wird, nur eben nicht in Deutschland. In Westeuropa war es im Juni und Juli so heiß wie noch nie zuvor. Mehrere Hitzewellen trieben die Temperaturen auf Rekordwerte, besonders im Südwesten Deutschlands. Gleichzeitig litten viele Regionen unter extremer Trockenheit. Fachleute warnen, dass sich Hitze und Dürre gegenseitig verstärken und so die Folgen des Klimawandels immer spürbarer werden. Und im britischen Birmingham beginnt heute die Leichtathletik-Europameisterschaft. Das deutsche Team darf in mehreren Disziplinen auf Edelmetall hoffen, etwa im Zehnkampf mit Weltmeister Leo Neugebauer oder auch im Weitsprung mit Malaika Mihambo. Das waren die Nachrichten. Jetzt Wetter und Verkehr mit Lukas Dombo.
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4: Und für alle, die nicht genug bekommen können vom Sommer, wird das nochmal eine richtig gute Woche. Für alle, die sagen, reicht auch eigentlich irgendwann mal mit Sonne und Hitze. Ja, hier müsst ihr jetzt leider nochmal durch. Genau wissen, wie es wird mit dem Charivari Münchenwetter. Was sehe ich hier? Stand jetzt, heute und auch die komplette Woche eigentlich so gut wie nur Sonnensymbole. Immer um die 30 Grad. Heute, einziger Tag, wo abends und in die Nacht rein auch mal hier und dann Hitzegewitter auftaucht. Sonst wirklich da eigentlich gar nichts los. Und in Richtung Wochenende wird es tendenziell sogar nochmal wärmer. Samstag, Sonntag stand. Und jetzt geht's wieder hoch auf bis zu 35 Grad.
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4: Mit dem schnellen Blick auf die Straßen schauen wir mal schnell eine Meldung. A99 Ost in Richtung Salzburg. Wichtig, zwischen Haar und Hohenbrunn nach wie vor ein Unfall. Der Standstreifen ist da noch blockiert, also bitte vorsichtig fahren.
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4: Und die neuesten Blitzer, die haben wir in Garching auf der Münchner Straße, Mosach-Pelkhofen-Straße mit dabei und in Sendling wird geblitzt auf der Murnauer Straße. Und habt ihr noch mehr? Gerne durchklingeln oder schnell eine WhatsApp schicken. Die Nummer auf charivari.de.
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6: Die Susi schreibt, ich habe es im Münchner Süden erlebt. Alles war still. Kein Vogelgezwitscher, kein Autolärm, keiner hat gesprochen. Alle waren einfach nur wahnsinnig fasziniert. Und auch Jana erinnert sich noch ganz genau. Sie war am Olympiaberg und genau in dem Moment hat es zu schütten angefangen. Thomas dagegen weiß noch, dass er in Italien war, auf einem Bootssteg und mit hunderten Italienern das Ereignis verfolgt hat. 27 Jahre später gibt es in dieser Woche dieses Ereignis nochmal, was ihr auf gar keinen Fall verpassen dürft. Hört ihr gleich.
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1: Millionen Menschen quer durch Europa haben heute das Naturschauspiel der letzten Sonnenfinsternis dieses Jahrtausends verfolgt. Und sie hatten dafür stundenlange Wartezeiten in Staus und überfüllten Zügen auf sich genommen.
0: Wir starten in eine neue und für viele sicherlich auch unvergessliche Woche.
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0: Es ist nämlich die Woche der Sonnenfinsternis, der größten in Deutschland seit 1999, also seit 27 Jahren.
4: Danke fürs Rechnen.
0: Sehr gerne. Und die nächste so große gibt's auch tatsächlich erst hier wieder 2081.
4: Also demnach nehmt euch am Mittwoch von 19.23 Uhr, da geht's nämlich los, bis zum Höhepunkt der Finsternis um 20.15 Uhr nichts vor. Stattdessen vielleicht heute schon mal Sonnenfinsternisbrillen besorgen und auch den perfekten Ort klar machen.
0: Am Samstag geht's dann bei den Bayern wieder rund. Nach der Asientour sind jetzt auch wieder Harry Kane und Michael Olise mit an Bord. Und dann gibt's am Samstag eben das erste Spiel der neuen Saison in der Allianz Arena. Und zwar beim Telekom Cup. Da geht's dann gegen Leipzig.
4: Ah, und wo wir gerade bei Samstag sind, ist übrigens ein Feiertag. Also
0: ja,
4: vorher schon einkaufen, wichtig.
0: Und dann gibt es noch ein Highlight, auf das sich ganz viele in München, Stadt und Land schon freuen. Was es ist und warum es eigentlich heute schon losgeht. Obwohl erst am Donnerstag der offizielle Start ist. Okay, das klingt verwirrend, aber wir klären es gleich.

0: Mit Feel Good Music geht es rein auf 95.5 Charivari in diese neue Woche. Und heute Abend große Weltpremiere hier bei uns in München. Genauer gesagt im Matheser am Stachus.
1: Ich hoffe, jetzt zeigen Sie mal, dass Cojones haben. Cojones!
2: Dem Franz seine Cojones. Die gehören mir, gell?
0: Die meisten von euch werden es direkt erkannt haben. Es geht um den neuen Eberhofer Krimi Steckerlfisch-Fiasko. Der insgesamt 10. Film von Franz Eberhofer. 2013 hat es filmtechnisch begonnen mit dem Dampfnudelblues und 10 Millionen Kinobesucher später gibt es jetzt eben das Jubiläum.
3: Schauen wir zwei aus wie Perverse. Ehrliche Antwort.
2: Ja.
0: Weltpremiere, Matheser heute natürlich schon restlos ausverkauft, aber am Donnerstag läuft die Geschichte normal in den Kinos in München Stadt und Land an und bereits am Mittwoch, also einen Tag vorher, gibt's Steckerlfisch-Fiasko im schönsten Kino-Open-Air der Stadt beim Kino Mond und Sterne im Westpark. Und für diese Geschichte schenken wir euch morgen und Mittwoch dann Tickets, also unbedingt einschalten.
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12: Der große Sonnenhut und die 50er-Creme auf der Nase. Alles auch diese Woche wieder eine gute Idee. Genau wissen, wie es wird mit dem Charivari Münchenwetter schon heute. Es wird total heiß wieder. Über 30 Grad. Hier und da am Abend und vor allem auch in die Nacht rein auch mal ein Hitzegewitter möglich, damit ihr da Bescheid wisst. Morgen am Dienstag und generell den Rest der Woche bleibt es total heiß. Dann auch keine Gewittergefahr mehr. Und in Richtung Wochenende wird es sogar noch mal wärmer. Ja, da gehen wir dann von um die 30 hoch wieder auf 34 oder sogar 35 Grad.
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12: Und wenn es doch nur immer so wäre, das wäre sehr schön. Ich schaue in mein Verkehrsprogramm und ich habe nicht einen einzigen Stau über 5 Minuten. Also ihr seid super schnell durch und auch auf den Schienen, sowohl bei den S-Bahnen als auch bei den U-Bahnen. Es läuft.
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12: Aber geblitzt wird trotzdem zum Beispiel

0: Nach wie vor Sendling, die Murnauer Straße, Mosach auf der Pelkhofenstraße und auch in Feldkirchen steht ein Blitzer auf der Zeppelinstraße. Und habt ihr noch neue für mich? Kommt ihr an irgendwas vorbei? Seht ihr irgendwas? Dann klingelt sehr gerne durch. Die Nummer ist die 089 für München 57 95 5.
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3: Rein geht's, wupp, wupp, in eine neue Woche,
0: die ja wieder sehr sommerlich wird.
3: Ja, weißt du, was mir jetzt aber aufgefallen ist? Mhm. Es wird schon wieder deutlich früher dunkel. Und morgens dauert es deutlich länger, bis es hell ist.
0: Ja, da hast du recht. Aktuell Sonnenaufgang roundabout 6 Uhr früh. Mhm. Sonnenuntergang schon gegen 8:30 Uhr abends. Übrigens vor ein paar Wochen, da hatten wir noch 90 Minuten mehr Helligkeit am Tag.
3: Ach, das ist aber nicht so wenig, ne?
0: 1,5 Stunden, das ist eine ganze Menge.
3: Ja, aber vielleicht ist das für Herbstfans wie meine Wenigkeit ein gutes Zeichen.
0: Komm, geh mir weg mit deinem
3: Herbst.
0: Dass
3: so langsam der September...
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0: 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Rein geht's in eine neue Woche. Schönen Montag euch. Und heute werden sich sicherlich sehr, sehr viele in München Stadt und Land um Sonnenfinsternisbrillen kümmern.
1: Ja, vielleicht sogar drum prügeln in den Geschäften. Mittwochabend ist große Sonnenfinsternis perfekt zu sehen in München Stadt und Land, weil gut 90% von der Sonne vom Mond verdeckt sein werden. Also sehr, sehr spektakulär.
0: Das letzte Mal, dass es bei uns so eine Sonnenfinsternis gegeben hat, ist übrigens 27 Jahre her.
1: Krass.
0: Das war August 1999 und viele Kollegen und Kolleginnen erzählen schon, wie gigantisch das damals war. Und wissen auch genau noch, wo sie waren. Also das ist wirklich was ganz Besonderes.
1: Mittwoch das Ganze zwischen 20 nach 7 und Viertel nach 8 Uhr abends. Also könnt ihr euch schon mal einplanen.
0: Aber eine normale Sonnenbrille, also selbst so eine richtig dunkle, die reicht nicht aus. Da braucht es wirklich eine spezielle Sonnenfinsternisbrille.
1: Und ja, das klingt jetzt erstmal unfassbar teuer, ist es aber gar nicht. Die kosten nur ein paar Euro. Was aber wichtig ist, sie müssen eine bestimmte Kennung haben. Nämlich muss draufstehen ISO 123122. Steht ganz groß drauf, nur dann sind sie wirklich perfekt für diese Sonnenfinsternis.
0: Also nochmal, 123122. Kleiner Reminder für euch, deckt euch da schon mal ein bisschen mit ein. Stand jetzt Wetter Mittwoch perfekt, ne?
1: Ja, auf jeden Fall. Sonne 30 Grad, wunderbar.
0: Das wird richtig gut für die spektakulärste Sonnenfinsternis des bisherigen Jahrtausends.
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16: Sind die Nachrichten mit Chantal Martin. Mindestpreise für Fahrdienste wie Uber oder Bolt, um das lokale Taxigewerbe zu schützen. Sind die in München überhaupt rechtens? Das muss jetzt geprüft werden. München-Reporterin Vera Klei.
17: Am Verwaltungsgericht sind 3 Eilverfahren gegen die neuen Preisregeln eingegangen. Denn seit rund einem Monat müssen sich Anbieter wie Uber oder Bolt an den Taxitarifen orientieren, um Lohndumping und unfairem Wettbewerb einen Riegel vorzuschieben. Diese Regel trifft unter anderem den Fahrdienst Bolt hart. Von rund 40.000 ausgefallenen Fahrten ist hier die Rede. Das klassische Taxigewerbe freut sich dagegen und spricht bereits von spürbaren Pluszahlen.
16: Ferienzeit ist Baustellenzeit. Auch in dieser Woche wird auf den Straßen wieder gewerkelt.

0: Rapid. Betroffen dieses Mal der Mittlere Ring. München-Reporter Andi Weinhold.
1: Der Brudermülltunnel in Sendling wird ab heute Abend für die nächsten Nächte gesperrt. Immer zwischen 22 und 5 Uhr. Der Verkehr wird über die Oberfläche umgeleitet, das dauert für Autofahrer aber deutlich länger. Grund sind Instandsetzungsarbeiten im Tunnel, insbesondere für die Sicherheitstechnik.
0: Der Zoll soll mehr Befugnisse zur Bekämpfung von Geldwäsche und organisierter Kriminalität bekommen. Finanzminister Klingbeil hat jetzt einen entsprechenden Gesetzentwurf ins Kabinett eingebracht. Unter anderem soll der Zoll künftig Vermögenswerte vorläufig einziehen können, etwa wenn nicht klar ist, woher teure Autos, Luxusuhren und Co. kommen. Sommerzeit ist Zeckenzeit bei uns in Bayern und die Gefahr durch Zeckenbisse bleibt weiter hoch. Laut Gesundheitsministerin Gerlach gab es dieses Jahr schon 175 gemeldete FSME-Fälle, etwas mehr als im Vorjahr. Weil ganz Bayern als Risikogebiet gilt, raten Experten dringend zur Impfung. Bei den Borreliose-Fällen gibt es dagegen ein leichtes Minus, die Zahl liegt aber immer noch bei rund 2700. Und noch eine gute Nachricht aus der Region. Radrennfahrerin Antonia Niedermayer aus Rosenheim hat bei der Tour de France den 4. Platz geholt. Damit bekommt sie jetzt das weiße Trikot als beste Nachwuchsfahrerin. Das waren die Nachrichten aus München und der Welt.
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4: Genau wissen, wie es wird. Mit dem Charivari München-Wetter. Ja, heute scheint wieder den ganzen Tag die Sonne. Gegen Abend ziehen dann ein paar Schauer durch. Es wird nochmal richtig heiß. Die Topwerte 33 Grad und der 3-Tage-Trend. Morgen bewölkt, vereinzelt Schauer. Sonst scheint bis Freitag die Sonne bei um und über 30 Grad.
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5: Ingmar Dressler hier aus der Charivari-Verkehrszentrale. Ein ruhiger Sommerferientag aktuell auf Münchens Straßen. Ich habe keine größeren Meldungen für euch.
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5: Die neuesten Blitzer in Mosach auf der Pelkhofenstraße, in Sendling stadtauswärts auf der Murnauer Straße und in Feldkirchen auf der Zeppelinstraße. Wenn ihr noch was seht, Staus oder Blitzer, gerne durchmelden in der kostenlosen Charivari-App.
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4: Ich bin Susanne Brückner. Wir starten gemeinsam in die zweite Sommerferienwoche. Ich hoffe, ihr hattet ein richtig tolles Wochenende. Wart vielleicht nochmal baden am See, im Freibad oder im Biergarten. Und wir starten rein in eure Zeit bei der Arbeit. Gleich mit Calvin Harris und Jazzy mit Satisfy. Lücke Lee wartet mit I Follow Rivers. Den Anfang machen Jennifer Lopez und David Guetta. Hier ist Save Me Tonight.
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0: Ich weiß gar nicht mehr, ob ich überhaupt noch den Weg in mein Fitnessstudio finde. 95,5 Charivari hier. Ey, es ist so heiß bei den Temperaturen. Die einzige Sportart, auf die ich gerade Bock habe, ist Schwimmen. Wenn ihr aber sagt, nee, ich bin gerne in der Hitze unterwegs, dann trainiert bitte vor allem in den frühen Morgenstunden oder halt dann spätabends, so ab 9, 10, da wird es dann auch wieder ein bisschen angenehmer. Wir haben heute nämlich ab 9 Uhr noch 26 Grad. 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
0: Wir starten sonnig in die zweite Ferienwoche. Auch heute wieder richtig schön und vor allem heiß. Topwerte 33 Grad. Zum Abend hin kann es dann Schauer geben. Der 3-Tage-Trend morgen bewölkt. Vereinzelt ein paar Tropfen. Ansonsten scheint bis Freitag die Sonne bei um und über 30 Grad.
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7: Ingmar Dressler hier aus der Charivari-Verkehrszentrale. Aktuell schaut's ruhig aus auf den Straßen in München, aber dran denken, auf der Bodenseestraße zwischen Hillernstraße und Ernstberger Straße laufen Bauarbeiten. Die ist deswegen voraussichtlich bis Mitte September noch gesperrt. Hier kann es also zu kleinen Verzögerungen kommen, ansonsten kommt ihr größtenteils gut durch.
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7: Geblitzt wird in Sendling auf der Murnauer Straße, in Feldkirchen auf der Zeppelinstraße und in Mosach auf der Pelkofenstraße. Wenn ihr noch was seht, Staus oder Blitzer, gerne durchmelden in der kostenlosen Charivari-App.
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1: Woher kommen die Sprichwörter, die wir jeden Tag benutzen? Ich sag's euch, heute geht's um die Redewendung etwas übers Knie brechen. Ja, und das sagen wir, wenn wir etwas übereilt erledigen oder entscheiden. Und diese Wendung bezieht sich auf das Zerkleinern von Holz. Denn dünnes Holz kann man einfach über dem gebeugten Knie zerbrechen und muss es nicht lange zersägen. Das Holz ist dann allerdings nicht sauber geteilt und so entsteht eben der Eindruck von Ungenauigkeit und Flüchtigkeit.
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0: Ach, das ist einfach so eine tolle, süße Idee. 95.5 Charivari hier. Vielleicht kennt ihr das auch, liebe Papas. Ihr müsst morgens die Kids fertig machen und bei den Mädels seid ihr regelmäßig überfordert, weil ihr einfach nicht wisst, was ihr mit den Haaren machen sollt. Ja, ihr kriegt vielleicht gerade noch einen Pferdeschwanz hin, aber das war's. Ihr könnt jetzt richtig flexen, denn heute von 19 bis 20 Uhr gibt's den Kurs Dads Do Hair im Fuchsgasthaus. Das heißt, da lernt ihr Sachen, die über den Pferdeschwanz hinausgehen. Ja, ihr lernt ganz entspannt, wie man Zöpfe flechtet und wie ihr coole Frisuren bei euren Kids machen könnt. Ohne Vorkenntnisse, dafür mit einem Drink und richtig viel Spaß. Also schaut gern vorbei, 19 Uhr heute im Fuchsgasthaus.
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15: Hier sind die Nachrichten mit Chantal Martin. Die neuen Mindestpreise für Fahrdienste wie Uber und Bolt in München werden jetzt ein Fall für das Gericht. München-Reporter Sebastian Impikhofen.
16: Gleich 3 Eilverfahren gegen die städtischen Preisregeln liegen aktuell am Verwaltungsgericht München. Grund für die im Juli eingeführten Preisuntergrenzen waren schwere Vorwürfe des Zolls. Demnach hatten Mietwagenanbieter wie Uber oder Bolt den Mindestlohn bisher fast flächendeckend unterlaufen. Die neuen Tarife machen sich auch bereits bemerkbar. Beim Anbieter Bolt ist die Nachfrage seither um 44% zurückgegangen. Während das klassische Taxigewerbe spürbar aufatmet, prüft die Stadt jetzt mit Stichproben, ob sich auch wirklich alle Fahrdienste an die gesetzlichen Mindestpreise halten.
15: Er entspringt im Landkreis München und fließt von Oberhaching bis nach Perlach und den Ostpark, der Hachinger Bach. Jetzt gibt es eine dringende Warnung. München-Reporter Sebastian Uhl.
17: Die Hinweise haben sich bestätigt. Im Hachinger Bach wurden jetzt Blaualgen festgestellt. Das ist bei entsprechenden Wasserproben rausgekommen. Sie können Giftstoffe produzieren, deshalb sollten Badegäste nicht mit ihnen in Kontakt kommen. Das gilt auch für Hunde. Die Wege entlang des Hachinger Bachs gelten als nette Routen zum Gassigehen. Seit vergangener Woche gilt bereits ein Badeverbot am Leininger Weiher wegen Blaualgen.
15: Nachdem 2 Flugzeuge am Flughafen Sydney auf dem Roll

0: fast zusammengestoßen sind, sind ein Fluglotse und ein Bodenmitarbeiter suspendiert worden. Es ist schon der zweite Vorfall dieser Art innerhalb von 2 Wochen. Grund soll Personalmangel bei der australischen Flugsicherung sein. Deutschland könnte laut Wirtschaftsministerin Reiche Vorreiter in Sachen KI werden, zumindest in einem bestimmten Bereich, und zwar in der industriellen KI. Hier gäbe es gute Voraussetzungen, eine führende Rolle zu spielen, so die CDU-Politikerin. Industrielle KI soll Maschinen, Fabriken und Produktion intelligenter und damit auch effizienter machen. Das waren die Nachrichten aus München und der Welt.
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3: Genau wissen, wie es wird. Mit dem Charivari München-Wetter. Ja, heute scheint wieder den ganzen Tag die Sonne. Gegen Abend ziehen dann ein paar Schauer durch. Es wird nochmal richtig heiß. Die Topwerte 33 Grad und der 3-Tage-Trend. Morgen bewölkt, vereinzelt Schauer. Sonst scheint bis Freitag die Sonne bei um und über 30 Grad.
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4: Ingmar Dressler hier, ja, und ich sehe auf meinen Monitoren hier in der Charivari-Verkehrszentrale grüne Straßen. Ihr kommt größtenteils gut durch aktuell, nur auf der A995 München Richtung dem Kreuz Süd, und zwar zwischen Unterhaching und Taufkirchen West. Aktuell 1 Kilometer Stau, Zeitverlust hier aber bei unter 10 Minuten.
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4: Die neuesten Blitzer in Pöhring auf dem Georg-Wimmer-Ring. Danke dir, Marc, fürs Durchmelden. Dann noch in Mosach auf der Pellkofenstraße und in Sendling auf der Murnauer Straße, und zwar stadtauswärts. Wenn ihr noch was seht, Staus oder Blitzer, immer gerne durchmelden in der kostenlosen Charivari-App.
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3: Ich bin Susanne Brückner. Nach dem Wochenende starten wir in eine sommerliche Woche mit Feel Good Music. Gleich Madcon für euch mit Glow. Davor gibt's Kaigo und Khalid. Hier ist Save My Love.
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0: Ihr wollt den Abend heute entspannt ausklingen lassen? Ey, dann habe ich einen Tipp für euch. 95.5 Charivari, hier deckt euch doch schon mal ein für die nächsten grauen Tage, wo wir uns das Wetter vielleicht schön trinken wollen. Denn es läuft gerade noch das Fränkische Weinfest, noch bis Sonntag im Alten Hof. Und da könnt ihr fränkische Weinkultur hautnah erleben. Da sind nämlich zahlreiche renommierte Weingüter aus Franken vor Ort und präsentieren eben ihre edlen Tropfen. Heute 16 bis 22 Uhr im Alten Hof.
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0: Genau wissen, wie es wird mit dem Charivari München-Wetter. 29 Grad, die offizielle München-Temperatur gemessen am Marienplatz. Ja, heute Sonne und Wolken im Wechsel. Es wird nochmal heiß bis 33 Grad. Gegen Abend sind vereinzelt dann Schauer möglich und der Drei-Tage-Trend morgen bewölkt. Vereinzelt Regen, sonst scheint bis Freitag die Sonne bei um und über 30 Grad.
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9: Lange alles ruhig gewesen, jetzt ist gerade aber eine Meldung reingekommen. Ingmar Dressler hier aus der Charivari-Verkehrszentrale und zwar auf der Heckenstaller Straße. Und zwar zwischen Murnauer Straße und dem Mittleren Ring. Die rechte Spur blockiert, hier gab es nämlich einen Unfall. Aktuell staut sich's deswegen auch leicht zurück. Sonst insgesamt aktuell ruhig auf Münchens Straßen.
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9: Geblitzt wird in Mosach auf der Pelkhofenstraße, in Pöring auf dem Georg-Wimmer-Ring und in Trudering auf der Kreilerstraße. Wenn ihr noch was seht, Staus oder Blitzer, gerne durchmelden in unserer kostenlosen Charivari-App.
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0: Es gibt was Neues von ihr hier.
1: Hey, hier bin ich, Leute!
0: Ja, Heidi Klum. Und zwar wird es auch dieses Jahr wieder ein Heidi-Fest geben. Und zwar am Donnerstag vor der Wiesn im Hofbrauhaus am Platzl. Also quasi zur Einstimmung dann aufs Oktoberfest. Allerdings dieses Mal nicht mehr auf ProSieben. Die haben das ja abgesagt wegen der schlechten Quoten im letzten Jahr. Und vielleicht habt ihr letztes Jahr reingeguckt. Das war ja wirklich zum Fremdschämen teilweise. Aber RTL überträgt jetzt die ganze Geschichte. Wir sind sehr gespannt. Bei RTL läuft es dann sogar zur Primetime. Außerdem gibt es einen zweiten TV-Hammer, dieses Mal auf ProSieben. Es gibt was Neues von Joko und Klaas. Die beiden reisen nicht gemeinsam um die Welt, sondern machen zusammen Urlaub. Also das wird sicherlich auch sehr spannend. 95.5 Charivari hier.

0: Während die Schüler in München, Stadt und Land gerade im Freibad oder am See liegen, geht für die anderen schon wieder die Schule los. 95.5 Charivari hier. Ja, heute hat die Schule in 3 Bundesländern gestartet, und zwar in Hessen, Rheinland-Pfalz und dem Saarland. Wir wünschen viel Erfolg. Wir aber freuen uns jetzt erstmal, dass wir gerade mal in der 2. Sommerferienwoche sind. Wetter wird in dieser Woche auch noch fantastisch, also wirklich für alle Daheimgebliebenen. Ihr könnt es eigentlich kaum besser treffen. Geht an die Isar, geht an den See und genießt München im Sommer.
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15: Hier sind die Nachrichten mit Chantal Martin. Mindestpreise für Fahrdienste wie Uber oder Bolt, um das lokale Taxigewerbe zu schützen. Sind die in München überhaupt rechtens? Das muss jetzt geprüft werden. München-Reporterin Vera Klei.
16: Am Verwaltungsgericht sind 3 Eilverfahren gegen die neuen Preisregeln eingegangen. Denn seit rund einem Monat müssen sich Anbieter wie Uber oder Bolt an den Taxitarifen orientieren, um Lohndumping und unfairem Wettbewerb einen Riegel vorzuschieben. Diese Regel trifft unter anderem den Fahrdienst Bolt hart. Von rund 40.000 ausgefallenen Fahrten ist hier die Rede. Das klassische Taxigewerbe freut sich dagegen und spricht bereits von spürbaren Pluszahlen.
15: Ferienzeit ist Baustellenzeit. Auch in dieser Woche wird auf den Straßen wieder gewerkelt. Betroffen dieses Mal der Mittlere Ring. München-Reporter Andi Weinhold.
17: Der Brudermülltunnel in Sendling wird ab heute Abend für die nächsten Nächte gesperrt. Immer zwischen 22 und 5 Uhr. Der Verkehr wird über die Oberfläche umgeleitet. Das dauert für Autofahrer aber deutlich länger. Grund sind Instandsetzungsarbeiten im Tunnel, insbesondere für die Sicherheitstechnik.
15: Der Zoll soll mehr Befugnisse zur Bekämpfung von Geldwäsche und organisierter Kriminalität bekommen. Finanzminister Klingbeil hat jetzt einen entsprechenden Gesetzentwurf ins Kabinett eingebracht. Unter anderem soll der Zoll künftig Vermögenswerte vorläufig einziehen können, etwa wenn nicht klar ist, woher teure Autos, Luxusuhren und Co. kommen. Sommerzeit ist Zeckenzeit bei uns in Bayern und die Gefahr durch Zeckenbisse bleibt weiter hoch. Laut Gesundheitsministerin Gerlach gab es dieses Jahr schon 175 gemeldete FSME-Fälle, etwas mehr als im Vorjahr. Weil ganz Bayern als Risikogebiet gilt, raten Experten dringend zur Impfung. Bei den Borreliose-Fällen gibt es dagegen ein leichtes Minus, die Zahl liegt aber immer noch bei rund 2.700. Und noch eine gute Nachricht aus der Region. Radrennfahrerin Antonia Niedermayer aus Rosenheim hat bei der Tour de France den 4. Platz geholt. Damit bekommt sie jetzt das weiße Trikot als beste Nachwuchsfahrerin. Das waren die Nachrichten aus

0: aus München und der Welt.
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3: Genau wissen, wie es wird mit dem Charivari München-Wetter. Ja, heute Sonne und Wolken im Wechsel. Gegen Abend kann es nochmal den ein oder anderen Schauer geben. Heiß wird es heute wieder. 32 Grad der Topwert und der 3-Tage-Trend. Morgen bewölkt, vereinzelt Regen. Ansonsten bis Freitag Sonnenschein bei um und über 30 Grad.
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4: Ingmar Dressler hier aus der Charivari Verkehrszentrale. Gerade einige neue Meldungen reingekommen, zum Beispiel auf der A995 Richtung Süden. Zwischen Giesing und Unterhaching Nord läuft in beiden Richtungen ein Feuerwehreinsatz. Hier staut sich's auf 2 Kilometer, Zeitverlust ungefähr bei 13 Minuten. Weiter geht's dann auf der A94 Passau Richtung München. Hier gab's einen Unfall zwischen Parsdorf und dem Kreuz Ost. Der Standstreifen deswegen blockiert. Achtung, es sind auch Gegenstände auf der Fahrbahn. Und auf der Heckenstaller Straße zwischen dem Mittleren Ring und der Murnauer Straße immer noch die rechte Spur blockiert. Hier gab es ja einen Unfall.
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4: Der neueste in Trudering auf der Kreilerstraße. Dann wird noch geblitzt in Pöring auf dem Georg-Wimmer-Ring. Danke dir, Marc, fürs Durchmelden. Und noch in Mosach auf der Pellkofenstraße. Wenn ihr noch was seht, Staus oder Blitzer, gerne durchmelden in der kostenlosen Charivari-App.
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3: Ich bin Susanne Brückner, wünsche euch eine schöne Mittagspause. Ja, und wenn ihr heute draußen esst, ich hoffe, dass nicht zu viele Wespen euer Mittagessen umschwirren. Wir haben aktuell wirklich ein Wespenjahr. So viele Wespen wie selten gibt es. Ich wünsche euch trotzdem eine entspannte Mittagspause. Gleich mit Marshmallow und Friends. Davor gibt's Fastboy, hier ist Beautiful Life.
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0: der Landshuter Allee, Oberbürgermeister Dominik Krause, hat nämlich die formale Abschaffung des Tempolimits zurückgenommen. Die Deutsche Umwelthilfe deswegen auch die Klage zurückgezogen. Heißt, es bleibt jetzt wirklich bei Tempo 30.
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0: Ja, auch bestes Wetter in der zweiten Sommerferienwoche. Heute ein Mix aus Sonne und Wolken. Gegen Abend kann es ein paar Schauer geben. Die Topwerte 33 Grad und der 3-Tage-Trend bis Freitag sonnig und heiß bei um und über 30 Grad.
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9: Ein ruhiger Mittag auf den Straßen in München. Ingmar Dressler hier aus der Charivari-Verkehrszentrale. Ein paar Meldungen habe ich aber für euch. Zum Beispiel auf der A995 Richtung Süden zwischen Unterhaching und Taufkirchen West. 2 Kilometer Stau, Zeitverlust hier bei 15 Minuten. Hier gibt es nämlich einen Feuerwehreinsatz, der immer noch läuft, und zwar zwischen Giesing und Unterhaching Nord. Dann weiter auf der A8 Salzburg Richtung München zwischen Bad Aibling und dem Irschenberg. 6 Kilometer Stau, Zeitverlust hier bei 20 Minuten. Und auf der A99 Ostumfahrung Richtung Salzburg, gerade reingekommen, zwischen dem Kreuz Nord und Aschheim, der Standstreifen blockiert. Hier gab es einen Unfall mit einem LKW.
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9: Der neueste, gerade reingemeldet worden vom Tim, und zwar in Sendling auf der Implerstraße, dann in Pöhring im Umland auf dem Georg-Wimmer-Ring und noch in Mosach auf der Pelkofenstraße. Wenn ihr noch was seht, Staus oder Blitzer, gerne durchmelden in unserer kostenlosen Charivari-App.
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und jetzt alle. Das ist wirklich eine Neverending Story gewesen, 95 vom Charivari hier gewesen, müssen wir sagen. Denn ihr erinnert euch vielleicht, erst Tempo 50, dann Tempo 30, dann wieder Tempo 50, dann wieder Tempo 30. Aber jetzt ist der Streit ums Tempo auf der Landshuter Allee tatsächlich Geschichte. Denn es bleibt jetzt bei Tempo 30.

Mallorca beordert worden wegen der anstehenden Sonnenfinsternis. Kann man ja auf Mallorca besonders gut sehen, aber auch hier bei uns in München. Am Mittwoch sehen wir in München gut 90% von der Sonne vom Mond verdeckt. Und das letzte Mal, dass bei uns so eine Sonnenfinsternis war, das ist 27 Jahre her, August 99. Und ich kann mich da noch dran erinnern. Ich weiß noch, dass es da, das war mittags rum, auf einmal stockdunkel geworden ist. Die Vögel haben aufgehört zu zwitschern. Es wurde auch echt kühl. Also das war wirklich ein einmaliges Erlebnis. Und diese Woche Mittwoch können wir was Ähnliches erleben. Abends geht's los zwischen 20 nach 7 und Viertel nach 8. Plant das schon mal mit ein. Aber ganz, ganz wichtig, ihr braucht wirklich diese spezielle Sonnenfinsternisbrille. Eine normale Sonnenbrille, auch eine dunkle, die reicht nicht aus. Und alles, was ihr da im Netz lest, von wegen, man kann sich auch eine Rettungsdecke vor die Augen halten oder CDs oder Röntgenbilder, ey, das macht komplett die Augen kaputt. Macht das bitte nicht. Also kauft euch so eine spezielle, kostet nur ein paar Euro. Die ist leider jetzt schon vielerorts ausverkauft. Auch online sind die Lieferzeiten teilweise sehr, sehr lang. Deswegen habe ich euch letzte Woche ja schon gesagt, holt euch die Brillen, bevor es jetzt alle tun. Kostet auch nur ein paar Euro. Also teuer ist sie nicht. Wichtig ist, sie muss aber die Kennung ISO 123122 draufstehen haben. Dann sind sie perfekt für die Sonnenfinsternis am Mittwoch. Also viel Spaß und jetzt viel Spaß mit Feel Good Music. Hier ist Kygo und Firestone auf 95 vom Charivari.

Mercedes-Sternklau war gestern, jetzt geht's um die Außenspiegel. 95,5 Charivari hier. Ja, das ist wirklich heftig. Die Münchner Polizei hat uns gemeldet, dass immer mehr Außenspiegelgläser gestohlen werden. Seit Anfang des Jahres waren es über 150 Stück. Also wirklich die reinen Spiegel, der Außenspiegel am Auto.

0: Besonders betroffen sind Giesing, Harlaching, Bogenhausen und der ganze Münchner Osten. Also wenn ihr eine Garage, einen Stellplatz habt, dann fahrt das Auto da lieber rein, weil das scheint anscheinend jetzt gerade das neue Ding zu sein. Warum jetzt genau dieser Außenspiegel, weiß tatsächlich aktuell noch niemand.
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10: Hier sind die Nachrichten mit Sophie Auerhahn. Im Juni und Juli war es in Westeuropa so heiß wie noch nie seit Beginn der Wetteraufzeichnungen. Das zeigen aktuelle Daten des Klimawandeldienstes Copernicus. Eine Folge: Es wird immer trockener, auch in München und Region. Holger Kumischke vom Bayerischen Landesamt für Umwelt.
11: Aktuell sehen wir an 92% unserer Meerstände niedrige oder sehr niedrige Abflüsse. Und es setzt sich natürlich im Untergrund fort. Dort sehen wir auch sehr niedrige Grundwasserstände, die so in der Vergangenheit bisher nicht aufgetreten sind.
10: Wegen des niedrigen Grundwasserpegels gab es zuletzt auch ein Bewässerungsverbot bei uns in München. Das wurde aber mittlerweile wieder aufgehoben. Gerade wir in München spüren das ganz deutlich. Es gibt zu wenig Wohnungen. Und dieser Mangel pusht die Mieten vor allem nach oben. Das zeigen neue Zahlen. München-Reporterin Katrin Müller.
12: In Deutschland fehlen geschätzt rund 1 Million Wohnungen. Oft wird auf dem Land gebaut, dringender gebraucht wird bezahlbarer Wohnraum allerdings in den Städten. In den 7 Metropolen Berlin, Hamburg, München, Köln, Frankfurt, Stuttgart und Düsseldorf gingen die Mieten im zweiten Viertel des Jahres mit einem Anstieg von 1,5% zwar weniger stark nach oben als im bundesweiten Schnitt, sie bleiben aber auf hohem Niveau.
10: Im Schnitt ist letztes Jahr alle 18 Minuten ein Kind im Straßenverkehr verletzt oder sogar getötet worden. Das zeigen aktuelle Zahlen des Statistischen Bundesamtes. Insgesamt waren es rund 29.000 Jungen und Mädchen unter 15 Jahren. Die meisten Kinder waren mit dem Rad unterwegs, als sie in Unfälle verwickelt waren. Am Mittwoch steht eine totale Sonnenfinsternis an. Am besten zu sehen sein wird sie über Island und Spanien. Die Urlaubsinsel Mallorca hat wegen des erwarteten Touristenandrangs den Ausnahmezustand ausgerufen und die Regierung schickt extra Soldaten auf die Insel, um Straßen zu überwachen und Naturschutzgebiete zu schützen. Und noch die gute Nachricht. Die Ersthelfer-App Team Bayern gibt es jetzt auch in der Stadt Rosenheim und im Landkreis Miesbach. Wer Erste Hilfe beherrscht, kann sich die App runterladen und wird benachrichtigt, wenn in der Nähe jemand einen Herz-Kreislauf-Stillstand erleidet. So soll die Zeit bis zum Eintreffen des Notarztes besser überbrückt werden. Das waren die Nachrichten aus München und der Welt.
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0: Genau wissen, wie es wird. Mit dem Charivari München-Wetter. Ja, heute Sonne und Wolken im Wechsel. Es kann zum Abend hin dann auch mal den ein oder anderen Abkühlungsschauer geben. Da haben wir doch nichts dagegen, oder? Die Topwerte nämlich wieder 33 Grad und der 3 Tage

0: Trend den Rest der Woche bis Freitag. Sonnig und heiß bei um und über 30 Grad.
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2: Das große Stauwochenende liegt hinter uns. Ingmar Dressler hier aus der Charivari Verkehrszentrale. Paar kleine Meldungen habe ich trotzdem noch für euch. Zum Beispiel auf der A8 Salzburg Richtung München zwischen Bad Aibling und dem Irschenberg. 5 Kilometer Stau, Zeitverlust hier bei knapp 15 Minuten. Und dann noch auf dem Mittleren Ring zwischen Arnulfstraße und Dachauer Straße. Dichter Verkehr aktuell, hier verliert ihr auch knapp 15 Minuten. Ansonsten kommt ihr aktuell gut durch.
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2: Blitzt wird in Riem auf der Rennbahnstraße, dann in Sendling auf der Implerstraße und noch in Pöring auf dem Georg-Wimmer-Ring. Wenn ihr noch was seht, Staus oder Blitzer, immer gerne durchmelden in unserer kostenlosen Charivari-App.
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0: Ich bin Susanne Brückner und für alle The Voice of Germany Fans, nicht mehr lange, am 11. September startet die neue Staffel und zwar dieses Jahr immer freitags und samstags zur besten Sendezeit, also das Wochenende wird Musik und mit in der Jury dabei auch dieser Mann hier, Nico Santos. Jetzt hören wir ihn mit Why Don't You Stay.
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0: Ich weiß gar nicht mehr, ob ich überhaupt noch den Weg in mein Fitnessstudio finde. 95,5 Charivari hier. Ey, es ist so heiß. Bei den Temperaturen, die einzige Sportart, auf die ich gerade Bock habe, ist Schwimmen. Wenn ihr aber sagt, nee, ich bin gerne in der Hitze unterwegs, dann trainiert bitte vor allem in den frühen Morgenstunden oder halt dann spätabends, so ab 9, 10. Da wird es dann auch wieder ein bisschen angenehmer. Wir haben heute nämlich ab 9 Uhr noch 26 Grad. 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
8: Genau wissen, wie es wird. Mit dem Charivari München-Wetter. Ja, heute Sonne und Wolken im Wechsel. Zum Abend hin steigt dann wieder die Gewittergefahr. Topwerte 33 Grad und der 3-Tage-Trend. Die nächsten Tage sonnig und heiß bei um und über 30 Grad.
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9: Schön ruhig und ganz entspannt geht's zu in und um München. Andi Weinhold hier aus dem Charivari-Verkehrszentrum mit den aktuellen Staus und Blitzern. Und ich schaue auf meine Bildschirme. Alles grün soweit auf der Karte in und um München drumherum. Natürlich die Baustellen, aber ansonsten sieht's gut aus. Eine Meldung haben wir jetzt gerade eben noch mit Zeitverlust von einer Viertelstunde auf dem Mittleren Ring zwischen der Arnulfstraße und der Dachauer Straße. Aber ansonsten sowohl auf den Straßen als auch auf den Schienen kaum was los.
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9: Die neuesten Blitzer für München Stadt und Land stehen in Pöhring in der Georg-Wimmer-Straße und einen habe ich noch aus Sendling auf der Implerstraße. Mehr Staus und Blitzer findet ihr immer in der kostenlosen Charivari-App.
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95 vom Charivari hier. Ja, einiges ist los in dieser Woche. Jetzt gibt's mal einen kurzen Überblick. Ihr wisst klar natürlich, Mittwochabend 19.23 Uhr bis 20.15 Uhr. Wir haben eine Sonnenfinsternis. Gut 90 Prozent.

90% werden am Ende verdeckt sein. Wichtig, holt euch unbedingt eine Sonnenfinsternisbrille. Mit normaler Sonnenbrille macht ihr euch komplett die Augen kaputt. Und das wird ein unvergessliches Erlebnis. Auch deshalb, weil die nächste so richtig fette Sonnenfinsternis erst wieder 2081 in Deutschland sein wird. Außerdem ist am Mittwoch direkt noch Sternschnuppenhöhepunkt. Also da könnt ihr dann auch noch Sternschnuppen gucken. Außerdem Donnerstag für viele dann ein Höhepunkt im Kinojahr. Es kommt nämlich der neue Eberhofer-Krimi, das ist dann schon der 10. Teil, Steckerlfisch-Fiasko heißt er. Heute ist schon die große Weltpremiere mit allen Stars im Malteser Filmpalast am Stachus. Und dann unbedingt dran denken, am Samstag, da ist ja Feiertag, ne? 15. August, heißt, da haben die Bayern erstmals in dieser Saison in der Allianz Arena wieder ihren Einsatz. Beim Telekom Cup geht's gegen Leipzig. Also, viel Spaß in dieser Woche mit uns, 95.5 Charivari.

0: Ach, das ist einfach so eine tolle, süße Idee. 95.5 Charivari hier. Vielleicht kennt ihr das auch, liebe Papas. Ihr müsst morgens die Kids fertig machen und bei den Mädels seid ihr regelmäßig überfordert, weil ihr einfach nicht wisst, was ihr mit den Haaren machen sollt. Ja, ihr kriegt vielleicht gerade noch einen Pferdeschwanz hin, aber das war's. Ihr könnt jetzt richtig flexen, denn heute von 19 bis 20 Uhr gibt's den Kurs Dads Do Hair im Fuchsgasthaus. Das heißt, da lernt ihr Sachen, die über den Pferdeschwanz hinausgehen. Ja, ihr lernt ganz entspannt, wie man Zöpfe flechtet und wie ihr coole Frisuren bei euren Kids machen könnt. Ohne Vorkenntnisse, dafür mit einem Drink und richtig viel Spaß. Also schaut gern vorbei, 19 Uhr heute im Fuchsgasthaus.
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12: Hier sind die Nachrichten mit Sophie Auerhahn. Wetterrekordmeldungen gab es die vergangenen Wochen immer wieder. Jetzt die nächste. Im Juni und Juli war es in Westeuropa so heiß wie noch nie seit Beginn der Wetteraufzeichnungen. Das zeigen Daten des Klimawandeldienstes Copernicus. Die Hitze hat auch Auswirkungen auf uns. München-Reporter Benjamin Kühnel.
13: Wegen der Trockenheit und Hitze sind in Germering im Landkreis Fürstenfeldbruck jetzt die Bürger gefragt. Die Stadt bittet um Hilfe beim Gießen der Bäume. Demnach ist jede Gießkanne wasserhilfreich. Der Bauhof ist ebenfalls unterwegs und versorgt die rund 7000 Stadtbäume mit Wasser, kommt aber an seine Grenzen.
12: Die Bevölkerung in Deutschland ist relativ alt. Laut neuer Bundesstatistik waren Ende letzten Jahres 8,3 Millionen und somit gerade mal 10% der Menschen hier zwischen 15 und 24 Jahre alt. Das jüngste Bundesland ist im Schnitt Hamburg. Riesige Aschewolken, Lava und dicke Gesteinsbrocken. Europas aktivster Vulkan, der Ätna, auf der italienischen Insel Sizilien, kommt nicht zur Ruhe. Wegen möglicher Gefahren für die Luftfahrt werden alle Landungen auf dem nahegelegenen Flughafen Catania bis zum Nachmittag ausgesetzt. Der neue Verkehrsminister Bilger ist mit einer ICE-Panne in seine Sommerreise gestartet. Laut Rheinischer Post musste er auf dem Weg von Berlin nach Hamburg den Wagen wechseln, weil die Klimaanlage ausgefallen war. Der Wagen wurde daraufhin gesperrt. Bilger hatte zuvor angekündigt, die Boni von Bahnmanagern künftig an konkrete Ziele koppeln zu wollen, vor allem an Pünktlichkeit. Und bei der guten München-Nachricht geht's heute um Fußball. Harry Kane vom FC Bayern München wird mit dem goldenen Schuh für den besten Torjäger in Europa geehrt. Den Preis bekommt der Bundesliga-Torschützenkönig am 19. August im Museum der Bayern. Das waren die Nachrichten aus München und der Welt.
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15: Genau wissen, wie es wird mit dem Charivari München Wetter. Ja, heute bestes Wetter für die Blade Night. Die findet heute nämlich statt. Es geht auf Strecke Süd. Ist übrigens die längste Strecke, die es bei der Blade Night gibt. 21 Kilometer lang. Da geht es heute um 21 Uhr los. Ja, und das Wetter heute Sonne und Wolken im Wechsel bei bis zu 33 Grad. Und der 3-Tage-Trend bis Freitag bleibt sonnig und heiß.
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16: Hat nicht viel los in und um München, aber das ist doch auch mal schön. Andi Weinhold hier aus dem Charivari-Verkehrszentrum mit den aktuellen Staus und Blitzern. Und außer den Baustellen ist es gerade sehr ruhig. Wir schauen dann ansonsten trotzdem einmal auf die A99. Einmal die Westumfahrung Richtung Nürnberg mit dabei. Zwischen Germering Nord und Lochhausen. Hier liegt ein Metallteil auf der Fahrbahn. Und auf der A99 Ostumfahrung Richtung Nürnberg zwischen dem Kreuz Ost und Kirchheim bei München. Hier liegt noch ein Besen. Ansonsten gute Fahrt.
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16: Und bei den neuesten Blitzern für München Stadt und Land habe ich Milbertshofen mit dabei. Stadt einwärts in der Schleißheimer Straße, direkt vor der Dülferstraße. Und Sendling ist immer noch mit dabei, die Implerstraße. 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
3: Ich wünsche euch einen schönen Nachmittag. Ich bin Susanne Brückner und habe jetzt Musik von einem Mann, der hat mal mit Max Giesinger in Hamburg in der WG gewohnt. Die Rede ist von Michael Schulte. Hier ist er mit 5 a.m.
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0: Ihr wollt den Abend heute entspannt ausklingen lassen? Ey, dann habe ich einen Tipp für euch. 95,5 Charivari hier. Deckt euch doch schon mal ein für die nächsten grauen Tage, wo wir uns das Wetter vielleicht schön trinken wollen. Denn es läuft gerade noch das Fränkische Weinfest. Noch bis Sonntag im Alten Hof. Und da könnt ihr fränkische Weinkultur hautnah erleben. Da sind nämlich zahlreiche renommierte Weingüter aus Franken vor Ort und präsentieren eben ihre edlen Tropfen. Heute 16 bis 22 Uhr. Im Alten Hof.
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5: Genau wissen, wie es wird. Mit dem Charivari München-Wetter. Ja, heute wieder sonnig und heiß bis 33 Grad. Zum Abend hin dann mehr Wolken, vereinzelt auch ein paar Tropfen. Und der 3-Tage-Trend bis Freitag bleibt es sonnig bei über 30 Grad.
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6: Hat nicht viel los in und um München, aber das ist doch auch mal schön. Andi Weinhold hier aus dem Charivari-Verkehrszentrum mit den aktuellen Staus und Blitzern. Und außer den Baustellen ist es gerade sehr ruhig. Wir schauen dann ansonsten trotzdem einmal auf die A99. Einmal die Westumfahrung Richtung Nürnberg mit dabei, zwischen Germering Nord und Lochhausen. Hier liegt ein Metallteil auf der Fahrbahn. Und auf der A99 Ostumfahrung Richtung Nürnberg zwischen dem Kreuz Ost und Kirchheim bei München. Hier liegt noch ein Besen. Ansonsten gute Fahrt.
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6: Und bei den neuesten Blitzern für München Stadt und Land habe ich Milbertshofen mit dabei. Stadt einwärts in der Schleißheimer Straße, direkt vor der Dülferstraße. Und Sendling ist immer noch mit dabei, die Implerstraße. 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

0: Was wären wir nur ohne KI, oder? 95.5 Charivari hier, ey. Und vielleicht kennt ihr das, ihr chattet gerade mit ChatGPT und plötzlich ist Schluss, weil ihr das Nutzungslimit erreicht habt, wenn ihr eben nur diese kostenlose Version habt. Aber Freunde, damit ist jetzt Schluss. OpenAI schafft nämlich die bisherige Begrenzung ab. Heißt, ihr könnt unbegrenzt Textunterhaltungen mit ChatGPT führen. Was sich dadurch jetzt genau für uns ändert, darüber spreche ich jetzt mit meinem Kollegen Antonio aus der Online-Redaktion. Hi,
1: hallo.
0: Antonio. Ja, jetzt sag uns mal, heißt das wirklich, wir können ChatGPT unbegrenzt kostenlos nutzen?
1: Tatsächlich ja, aber mit der Einschränkung, es gilt halt für normale Textunterhaltungen. Das heißt, Gratis-Nutzer bekommen das Modell GPT 5.6 Luna und können mit diesem Modell unbegrenzt chatten. Die Texte können ellenlang werden und die klassische Grenze für Textnachrichten fällt damit erstmal weg.
0: Okay.
1: OpenAI behält sich aber Schutzmechanismen vor, die gegen Missbrauch oder ungewöhnlich hohe Datenmengen vorgehen.
0: Heißt aber unbegrenzt jetzt wirklich, dass es da gar keine Einschränkungen mehr gibt?
1: Bei Textnachrichten ja, bei allen weiteren Funktionen nein. Zum Beispiel beim Hochladen oder Analysieren von Dateien, Erstellen von Bildern oder Sprachchats gibt es weiterhin Einschränkungen, die hinter der Paywall sind. Wer ChatGPT aber hauptsächlich zum Fragenstellen, Schreiben oder Übersetzen nutzt, der wird von diesen Änderungen sehr viel merken.
0: Das klingt ja erstmal super, aber warum sollte ich denn dann überhaupt noch für ChatGPT bezahlen?
1: Na, die Bezahlversion bietet halt deutlich mehr. Das heißt, du hast Zugriff auf leistungsfähigere Denkmodelle, du hast größere Limits für Dateien, kannst unbegrenzt

0: ins Bilder generieren oder bearbeiten, hast aber auch die Möglichkeit, bei Recherche deutlich tiefer zu gehen oder komplexere Aufgaben zu erfüllen. Fürs normale Chatten brauchst du die Bezahlversion nicht, das wird die allermeisten Leute betreffen, aber wenn du diese komplexen Funktionen nutzen willst, dann brauchst du die Bezahlversion.
1: Okay, also das heißt, für alle, die ChatGPT wirklich nur zum Chatten benutzen, ist das auf jeden Fall eine richtig tolle Nachricht. Ja, für alle anderen, die müssen dann doch wieder auf die Bezahlversion zurückgreifen.

0: Während die Schüler in München, Stadt und Land gerade im Freibad oder am See liegen, geht für die anderen schon wieder die Schule los. 95.5 Charivari hier. Ja, heute hat die Schule in 3 Bundesländern gestartet, und zwar in Hessen, Rheinland-Pfalz und dem Saarland. Wir wünschen viel Erfolg. Wir aber freuen uns jetzt erstmal, dass wir gerade mal in der 2. Sommerferienwoche sind. Wetter wird in dieser Woche auch noch fantastisch, also wirklich für alle Daheimgebliebenen. Ihr könnt es eigentlich kaum besser treffen. Geht an die Isar, geht an den See und genießt München im Sommer.
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7: Hier sind die Nachrichten mit Sophie Auerhahn. Bei uns in Deutschland gibt es immer mehr E-Scooter. 1,7 Millionen, berichtet der Gesamtverband der Versicherer. Die vielen Elektroroller sorgen oft für Chaos, auch in München. Vor allem, weil die Scooter immer wieder kreuz und quer abgestellt werden. Dagegen soll sich bald möglichst etwas tun, sagt Oberbürgermeister Dominik Krause im exklusiven Interview.
8: Wir sind schon länger dran, dass es Abstellzonen gibt. Da gibt es einzelne Pilotprojekte oder einzelne Bereiche, wo wir das schon erproben, gerade in der Innenstadt. Und das soll stückweise dann ausgerollt werden über fast die ganze Stadt. Heißt, dass man seinen Roller dann einfach in diesem ausgewiesenen Bereich abstellen kann, aber dann liegen sie nicht mehr auf den Gehwegen kreuz und quer rum.
7: Keine Chance für Stauschummler. Die Polizei hat am Wochenende in der Region verstärkt die Abfahrtsverbote kontrolliert. Lokalreporter Andi Weinhold.
9: Rund 70 Polizisten haben an verschiedenen Anschlussstellen an der A8 kontrolliert, ob Autofahrer wegen Staus verbotenerweise Schleichwege nutzen. Und tatsächlich, von 157 kontrollierten Fahrern wurden 132 zurück auf die Autobahn geschickt, unter anderem an der Ausfahrt Holzkirchen. Mit den Verboten und der Kontrollaktion sollen die Anwohner besser vor dem Ausweichverkehr geschützt werden.
7: Heiße Spur im Fall der Drohnenbombe vom Leipziger Flughafen. Ermittler haben offenbar eine DNA-Spur an dem Fluggerät sichern können. Wie die Bild-Zeitung berichtet, soll diese Spur mit der von einem Brandanschlag im Juli 2024 am DHL-Logistikzentrum in Leipzig übereinstimmen. Der russische Geheimdienst wurde damit in Verbindung gebracht. Der Druck auf FIFA-Präsident Infantino wächst. In einem offenen Brief fordern die Dachverbände von Europa, Asien, Nord- und Mittelamerika sowie der Karibik einen Neuanfang an der Spitze des Weltverbandes des Fußballs. Infantino wollte Rechte an den FIFA-Turnieren an private Investoren verkaufen, hat das Vorhaben inzwischen aber wieder begraben. Starrummel heute Abend bei uns in München am Stachus. Der neueste Eberhofer-Film Steckerlfisch-Fiasko feiert im Matheiser Filmpalast Premiere. Regulär läuft der Film ab Donnerstag im Kino. Das waren die Nachrichten aus München und der Welt.
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11: Genau wissen, wie es wird mit dem Charivari München Wetter. Ja, es geht in einen recht sonnigen Nachmittag. Ein paar Wolken ziehen durch, aber es ist heiß draußen. 33 Grad, der Topwert. Zum Abend hin kann es vereinzelt Schauer geben und der Drei-Tage-Trend. Morgen bewölkt, vereinzelt Regen. Ansonsten bis Freitag sonnig bei um und über 30 Grad.
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12: Ja, die Stadt spürbar leerer, das sieht man auch auf den Straßen. Ingmar Dressler hier aus der Charivari-Verkehrszentrale. Insgesamt nämlich sehr wenig los. Ein paar Meldungen habe ich aber trotzdem. Zum Beispiel gerade reingekommen am Georg-Brauchle-Ring, und zwar auf der Landshuter Allee. An der Überleitung zum Mittleren Ring gab es gerade einen Unfall. Es staut sich deswegen jetzt schon 5 Minuten zurück. Das ist aber auch der längste Stau im gesamten Stadtgebiet. Dann weiter auf die A99 Westrichtung Nürnberg. Da gab es einen Unfall zwischen Ludwigsfeld und Neuherberg, immer noch der Standstreifen hier blockiert und Achtung, es ist immer noch ein Auspuff auf der Fahrbahn.
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12: Der neueste in Milbertshofen auf der Schleißheimer Straße, kurz vor der Dülferstraße, das ganze stadteinwärts. Und dann habe ich noch einen in Sendling auf der Implerstraße und auf der Kreilerstraße in Trudering. Wenn ihr noch was für mich habt, Staus oder Blitzer, immer gerne durchmelden in der kostenlosen Charivari-App.
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0: heißen Nachmittag mit Feel Good Music. Rihanna, die übrigens anscheinend gerade an einem neuen Album arbeitet. Fans rasten aus, die hat über 10 Jahre nichts mehr rausgebracht. Wir hören sie gleich mit Wahnsinns-Hit aus den 2000ern, Only Girl. Außerdem Felix Yen mit Siren. Und den Anfang machen Martin Garrix und Ed Sheeran. Hier ist Repeated für euch.
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1: Und jetzt alle. Das ist wirklich eine Never-Ending-Story gewesen, 95 vom Charivari hier gewesen, müssen wir sagen. Denn ihr erinnert euch vielleicht, erst Tempo 50, dann Tempo 30, dann wieder Tempo 50, dann wieder Tempo 30. Aber jetzt ist der Streit ums Tempo auf der Landshuter Allee tatsächlich Geschichte. Denn es bleibt jetzt bei Tempo 30 auf der Landshuter Allee. Oberbürgermeister Dominik Krause hat nämlich die formale Abschaffung des Tempolimits zurückgenommen. Die Deutsche Umwelthilfe deswegen auch die Klage zurückgezogen. Heißt, es bleibt jetzt wirklich bei Tempo 30.
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2: Na, das ist doch mal Wetter für die zweite Woche der Sommerferien, oder? Genau wissen, wie es wird. Mit dem Charivari München-Wetter. Heute Sonne und Wolken im Wechsel. Gegen Abend vereinzelt Schauer bei maximal 33 Grad. Und der 3-Tage-Trend. Morgen bewölkt, vereinzelt Regen. Ansonsten bis Freitag Sonnenschein bei um und über 30 Grad.
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3: Ja, die Stadt spürbar leerer, das sieht man auch auf den Straßen. Ingmar Dressler hier aus der Charivari-Verkehrszentrale. Insgesamt nämlich sehr wenig los. Ein paar Meldungen habe ich aber trotzdem, zum Beispiel gerade reingekommen am Georg-Brauchle-Ring, und zwar auf der Landshuter Allee. An der Überleitung zum Mittleren Ring gab es gerade einen Unfall. Es staut sich deswegen jetzt schon 5 Minuten zurück. Das ist aber auch der längste Stau im gesamten Stadtgebiet. Dann weiter auf die A99 West Richtung Nürnberg. Da gab es einen Unfall zwischen Ludwigsfeld und Neuherberg, immer noch der Standstreifen hier blockiert, und Achtung, es ist immer noch ein Auspuff auf der Fahrbahn.
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3: Der neueste in Milbertshofen auf der Schleißheimer Straße, kurz vor der Dülfer Straße, das ganze stadteinwärts. Und dann habe ich noch einen in Sendling auf der Impler Straße und auf der Kreiler Straße in Trudering. Wenn ihr noch was für mich habt, Staus oder Blitzer, immer gerne durchmelden in der kostenlosen Charivari App.
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1: Woher kommen die Sprichwörter, die wir jeden Tag benutzen? Ich sag's euch, heute geht's um die Redewendung etwas übers Knie brechen. Ja, und das sagen wir, wenn wir etwas übereilt erledigen oder entscheiden. Und diese Wendung bezieht sich auf das Zerkleinern von Holz. Denn dünnes Holz kann man einfach über dem gebeugten Knie zerbrechen und muss es nicht lange zersägen. Das Holz ist dann allerdings nicht sauber geteilt und so entsteht eben der Eindruck von Ungenauigkeit und Flüchtigkeit.
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0: Mercedes-Sternklau war gestern, jetzt geht's um die Außenspiegel. 95,5 Charivari hier. Ja, das ist wirklich heftig. Die Münchner Polizei hat uns gemeldet, dass immer mehr Außenspiegelgläser gestohlen werden. Seit Anfang des Jahres waren es über 150 Stück. Also wirklich die reinen Spiegel, der Außenspiegel am Auto. Besonders betroffen sind Giesing, Harlaching, Bogenhausen und der ganze Münchner Osten. Also wenn ihr eine Garage, einen Stellplatz habt, dann fahrt das Auto da lieber rein, weil das scheint anscheinend jetzt gerade das neue Ding zu sein. Warum jetzt genau dieser Außenspiegel, weiß tatsächlich aktuell noch niemand.
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5: Hier sind die Nachrichten mit Sophie Auerhahn. Aktuell gibt es große Verwirrung um den geplanten Ausbau der A8 zwischen Chiemsee und Salzburg. Lokalreporter Benjamin Kühnel fasst zusammen.
6: Der Münchner Merkur hatte berichtet, dass die Autobahn vierspurig bleibt und nur einen neuen Standstreifen bekommt. Grund seien laut Autobahn GmbH die alten Brücken. Doch die Verkehrsministerien von Bund und Land widersprechen. Sie sagen beide, die A8 wird sechsspurig. Der bayerische Verkehrsminister Bernreiter betont, der Ausbau wird mit ganzer Kraft vorangetrieben.
5: Mindestpreise für Uber und Co. Die gelten seit Juli in München. Doch dagegen liegen jetzt drei Eilverfahren vor, berichtet das Verwaltungsgericht. Schade findet die Stadt. Dazu Oberbürgermeister Krause im exklusiven Interview.
7: Wir wollen, dass das bestehen bleibt. Am Ende geht es darum, dass die Mitarbeiterinnen und Mitarbeiter von Uber auch geschützt werden. Denn dieses ewige Preisdumping sozusagen geht am Ende auf den Rücken von denjenigen, die da unterwegs sind.
5: Offenbar gibt es eine neue Spur rund um den Drohnenvorfall am Flughafen Leipzig-Halle. Laut Medienberichten wurde eine DNA-Übereinstimmung auf der mit Sprengstoff beladenen Drohne gefunden. Demnach soll die Spur mit der vom Brandanschlag vom Juli 2024 am DHL-Logistikzentrum in Leipzig übereinstimmen. Am Mittwoch steht eine totale Sonnenfinsternis an. Am besten zu sehen sein wird sie unter anderem über Spanien. Die Urlaubsinsel Mallorca hat wegen des erwarteten Touristenandrangs den Ausnahmezustand ausgerufen. Die Regierung schickt deshalb extra Soldaten auf die Insel, um für Sicherheit zu sorgen. Es ist normalerweise jedes Jahr ein Highlight beim Dachauer Volksfest, das traditionelle Feuerwerk. Die Stadt hat es jetzt aber für dieses Jahr abgesagt. Hintergrund ist die anhaltende Hitze und Trockenheit. Zusammen mit der Feuerwehr wurde die Entscheidung aus Sicherheitsgründen getroffen. Das waren die Nachrichten aus München und der Welt.
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8: Genau wissen, wie es wird mit dem Charivari München-Wetter. Also gestern habe ich irgendwo in den Nachrichten gehört, die ganze Woche 30 Grad und abends Gewitter. Naja, eigentlich warte ich inzwischen schon drauf, dass es irgendwann bald heißt, den ganzen Monat 30 Grad. Also früher war das Wetter ja eine echte Wundertüte. Ja, da konnte jeden Tag alles dabei sein. Ein Freund hat mir gestern erzählt, dass seine Frau sich immer kaputt lacht, weil wir so 17 bis 33 Mal am Tag übers Wetter reden. Sie ist Peruanerin, ja, da redet kein Mensch übers Wetter. Also das können wir uns natürlich nicht erlauben. Ja, wir hätten ja dann womöglich gar nichts mehr zu reden. Das können wir nicht riskieren. Was sagt der 7-Tage-Trend? Na, Sonne und 30 Grad, abends Gewitter.
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9: Ingmar Dressler hier aus der Charivari Verkehrszentrale. Es ist ein ruhiger Nachmittag bisher, jetzt gerade aber zwei Meldungen reingekommen. Und zwar einmal auf der A94 München Richtung Passau. Hier zwischen Markt Schwaben und Anzing ein defektes Fahrzeug. Hier also aufpassen. Dann auch noch auf dem mittleren Ring, und zwar Trappentreutunnel. Die rechte Spur aktuell blockiert. Hier steht nämlich ein defektes Fahrzeug direkt am Tunneleingang. Hier also auch aufpassen. Ansonsten kommt ihr aktuell größtenteils gut durch.
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9: Achtung einmal in Aschheim auf der Erdinger Straße, dann in Milbertshofen auf der Schleißheimer Straße und in Sendling auf der Impler Straße. Wenn ihr noch was für mich habt, einen Stau oder einen Blitzer, immer gerne durchmelden in der kostenlosen Charivari-App.
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8: Im Studio ist der Andi Menzel. Schön, dass ihr alle dabei seid. Und schon wieder eine sonnige Ferienwoche. Warum fährt da überhaupt noch jemand weg? Ich verstehe es nicht, oder? Aber seien wir ehrlich. Ich meine, die, die jetzt hier zu Hause geblieben sind, wir haben es doch eh viel besser, oder? Die meisten haben in der Arbeit natürlich eine Klimaanlage, ja? Und die anderen, die freuen sich mal auf jeden Fall auf den schattigen Biergarten. Heute Abend. Klar. Also viel Spaß mit Feel Good Music.
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0: 95 Charivari, Feel Good Music, ja.
1: Wir starten in die Fernen des Alls.
0: Ja, das machen wir. Ja, wir starten nicht nur in die neue Woche, nein. Wir wollen uns auch darum kümmern, was denn so in unserem Planetensystem so unterwegs ist. Also, ja. Heute werden sich sicherlich sehr, sehr viele in München, Stadt und Land schon mal um Sonnenfinsternisbrillen kümmern. Ja, Mittwochabend, große Sonnenfinsternis, perfekt zu sehen in München, Stadt und Land, weil gut 90% von der Sonne vom Mond verdeckt sein werden. So sieht's aus. Das ist massiv spektakulär. Das letzte Mal, dass es bei uns so eine Sonnenfinsternis gegeben hat, ist über 27 Jahre her. 27 Jahre, August 99. Und viele Kolleginnen und Kollegen erzählen, wie gigantisch das damals gewesen ist. Also ich kann mich da sehr gut dran erinnern. Es war sagenhaft unheimlich irgendwie. In dem Moment, als da diese Sonnenfinsternis kam und so perfekt war, da haben plötzlich alle Vögel aufgehört zu zwitschern. Du hast nichts mehr gehört, so mehr oder weniger in der ganzen Stadt. Natürlich, wenn Autos irgendwo gefahren sind, aber die meisten standen ja auch irgendwo rum, hatten diese Brillen auf und haben diesen Moment irgendwie spüren wollen. Und man hat den gespürt. Das war richtig unheimlich auch, ja. Also das, da könnt ihr euch drauf freuen, ne? Ja, Mittwoch, 20 nach 7, Viertel nach 8, so. In der Zeit, da sollte man sich selber irgendwo hinbegeben, wo man das auch sehen kann. Aber eine normale Sonnenbrille, selbst eine Dunkle reicht nicht aus. Da braucht es eine spezielle Sonnenfinsternisbrille. Klingt unfassbar teuer, ist es aber nicht. Die meisten kosten nur ein paar Euro. Was aber wichtig ist, die müssen die Kennung ISO 12312-2 haben. Steht groß drauf. Nur dann sind sie perfekt für die Sonnenfinsternis am Mittwoch. Also kleiner Reminder für euch, deckt euch schon mal ein. Stand jetzt, Wetter am Mittwoch perfekt. Da sollte man alles sehen, was man da nicht sieht, nämlich die Sonne. Für die spektakulärste Sonnenfinsternis des bisherigen Jahrtausends sind wir vorbereitet.
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0: 95.5 Charivari, Feel Good Music mit dem Andi Wenzel am Mikro. Also früher, als noch so gelästert wurde und so, ne, macht ja heute keiner mehr, nein, nein. Aber früher sagten Menschen gerne über so einen Kollegen, der so nicht die hellste Kerze auf der Torte war, ja, da sagten sie dann, du, der hat einen Schatten. Wir hingegen jetzt heutzutage würden uns derzeit riesig freuen, wenn wir den ganzen Tag einen kühlen Schatten dabei hätten, oder? Ja, wir brauchen den dringend. Andere Zeiten, andere Schatten. Tja, so ist es.
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11: Hier sind die Nachrichten mit Sophie Auerhahn. Die Buslinie X30 wird nicht gestrichen. Das betont die Münchner Verkehrsgesellschaft, nachdem der Münchner Merkur und die TZ berichtet hatten, dass die Buslinie kommendes Jahr nicht mehr bedient wird. Laut MVG wird die Linie X30 zur Linie 64 und fährt künftig auch an Wochenenden. Ein Mann ist von einer Brücke in den Silvensteinsee in Lenggries gesprungen und hat sich dabei schwer verletzt. Eine Gruppe junger Erwachsener sprang mit Anlauf erst

0: auf ein Trampolin und dann in den See. Der Mann kam mit dem Bauch auf der Wasseroberfläche auf und musste ins Krankenhaus. Die Wasserwacht warnt, der außergewöhnlich niedrige Wasserstand im Silvensteinsee mache solche Sprünge erst recht lebensgefährlich. Heute Abend gehören die Straßen in München zeitweise wieder den Rollschuh- und Inlinefahrern. Ab 21 Uhr startet die Blade Night. Los geht es an der Schwanthaler Höhe. Gefahren wird die Route Süd 2, die über 20 Kilometer lang ist. Für Autos ist die Strecke immer wieder kurzzeitig gesperrt. Das waren die Nachrichten aus München, Stadt und Land.
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3: Genau wissen, wie es wird mit dem Charivari München-Wetter. Was singt Pavarotti? Oh, Sole mio. Oh, meine Sonne. Aber langsam könnte sie einem auch leicht auf den Geist gehen, ist so, oder? Man will ja nicht undankbar sein. Wir meckern natürlich immer über alles, über Regen, aber auch wenn die Sonne scheint. Es ist schwierig mit uns. Ja, man kann es uns nicht recht machen. Nach diesem kleinen wetterphilosophischen Exkurs die nackten, brutal heißen Fakten. 3 bis 5 Tage Trend, Sonne 30 Grad, abends hoffentlich Gewitter. Wir halten das schon aus, Leute. Ja, klar.
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4: Größtenteils ruhig auf den Straßen in München. Ingmar Dressler hier aus der Charivari Verkehrszentrale. Gerade aber reingekommen am Frankfurter Ring, und zwar auf der Ungerer Straße Richtung Dachauer Straße. Ein Unfall, Rettungsfahrzeuge sind schon vor Ort. Das Ganze ist in Höhe A9, deswegen aktuell gesperrt. Dann auf der A94 München Richtung Passau zwischen Marktschwaben und Anzing. Ein defektes Fahrzeug immer noch, hier also weiterhin Vorsicht. Und dran denken, heute Abend bei gutem Wetter ab 21 Uhr wieder die Blade Night. Deswegen von der Ganghofer Straße Richtung Süden bis nach Solln immer mal wieder kleinere Sperrungen auf der Strecke für den Verkehr.
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4: Einer steht in Milbertshofen auf der Schleißheimer Straße. Dann hat der Marco nochmal bestätigt, in Sendling die Implerstraße und noch in Aschheim auf der Erdinger Straße. Wenn ihr noch was für mich habt, Staus oder Blitzer, gerne durchmelden in die Charivari Verkehrszentrale. Und zwar in unserer kostenlosen App.
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0: 95.5 Charivari, wir starten in eine neue Woche und das heißt definitiv, es wird wieder einige 30 Grad Tage geben, ja klar. Und das ist schon krass und es hat auch in der letzten Woche erst wieder gezeigt, eigentlich müsste es ja die Abendhitze geben. Alle sprechen aber immer von der Mittagshitze. Doch tatsächlich ist es in München Stadt und Land immer zwischen 16 und 17 Uhr, also jetzt genau am heißesten, ja klar. Mittagshitze eigentlich schmarren. Was dagegen Fakt ist, die Sonnenanstrahlung ist mittags natürlich am massivsten, also die UV-Strahlung am höchsten. Temperaturtechnisch ist das allerdings völlig anders. Da war es in dieser Hitzewoche mittags teilweise 4 bis 5 Grad weniger heiß als dann zwischen 16 und 18 Uhr. Das liegt vor allem daran, dass sich Boden, Straßen, Häuser und Dächer erst nach und nach aufheizen und dann diese Hitze sozusagen verzögert wieder raushauen. Heißt also auch, wenn ihr bei diesen Temperaturen mit den Hunden rausgeht, zwischen 16 und 18 Uhr, definitiv nicht die beste Idee.
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0: Music mit dem Andi Wenzel im Studio. Ja. Schön, dass gerade ihr alle wieder dabei seid in unserer trauten Runde, würde ich mal sagen, oder? Tja, uns allen wird ja immer klarer, dass Glück irgendwie kein ewig anhaltender Zustand ist, sondern es sind kleine Momente, in denen das Glück plötzlich da ist. Und dann musst du zugreifen. 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
12: Hier sind die Nachrichten mit Sophie Auerhahn. Bei uns in Deutschland gibt es immer mehr E-Scooter. 1,7 Millionen berichtet der Gesamtverband der Versicherer. Die vielen Elektroroller sorgen oft für Chaos, auch in München. Vor allem, weil die Scooter immer wieder kreuz und quer abgestellt werden. Dagegen soll sich baldmöglichst etwas tun, sagt Oberbürgermeister Dominik Krause im exklusiven Interview.
13: Wir sind schon länger dran, dass es Abstellzonen gibt. Da gibt es einzelne Piloten.

0: Projekte oder einzelne Bereiche, wo wir das schon erproben, gerade in der Innenstadt. Und das soll stückweise dann ausgerollt werden über fast die ganze Stadt. Heißt, dass man seinen Roller dann einfach in diesem ausgewiesenen Bereich abstellen kann, aber dann liegen sie nicht mehr auf den Gehwegen kreuz und quer rum.
1: Keine Chance für Stauschummler. Die Polizei hat am Wochenende in der Region verstärkt die Abfahrtsverbote kontrolliert. Lokalreporter Andi Weinhold.
2: Rund 70 Polizisten haben an verschiedenen Anschlussstellen an der A8 kontrolliert, ob Autofahrer wegen Staus verbotenerweise Schleichwege nutzen. Und tatsächlich, von 157 kontrollierten Fahrern wurden 132 zurück auf die Autobahn geschickt, unter anderem an der Ausfahrt Holzkirchen. Mit den Verboten und der Kontrollaktion sollen die Anwohner besser vor dem Ausweichverkehr geschützt werden.
1: Die Drohnenabwehreinheit der Bundespolizei soll deutlich größer aufgestockt werden als bisher geplant. Nach der Entdeckung einer Sprengstoffdrohne am Flughafen Leipzig-Halle sollen 300 zusätzliche Spezialkräfte eingesetzt werden. Zudem soll es 8 statt 4 Standorte geben. Die Sprengstoffdrohne soll am Dienstag einem Bericht zufolge gezielt gegen eine ukrainische Frachtmaschine geflogen sein. Ladendiebe sollen es in Deutschland künftig schwerer haben. Das fordern der Deutsche Handelsverband und die Polizeigewerkschaft. Ihr Vorschlag unter anderem offene Videoüberwachung. Ladendiebstahl kostet den Einzelhandel pro Jahr rund 3 Milliarden Euro. Ein Höchstwert. Starrummel heute Abend bei uns in München am Stachus. Der neueste Eberhofer-Film Steckerlfisch-Fiasko feiert im Matheiser Filmpalast Premiere. Regulär läuft der Film ab Donnerstag im Kino. Das waren die Nachrichten aus München und der Welt.
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5: Genau wissen, wie es wird mit dem Charivari München Wetter. Also gestern habe ich irgendwo in den Nachrichten gehört, die ganze Woche 30 Grad und abends Gewitter. Naja, eigentlich warte ich inzwischen schon drauf, dass es irgendwann bald heißt, den ganzen Monat 30 Grad. Also früher war das Wetter ja eine echte Wundertüte. Ja, da konnte jeden Tag alles dabei sein. Ein Freund hat mir gestern erzählt, dass seine Frau sich immer kaputt lacht, weil wir so 17 bis 33 Mal am Tag übers Wetter reden. Sie ist Peruanerin, ja, da redet kein Mensch übers Wetter. Also das können wir uns natürlich nicht erlauben. Ja, wir hätten ja dann womöglich gar nichts mehr zu reden. Das können wir nicht riskieren. Was sagt der 7-Tage-Trend? Na, Sonne und 30 Grad, abends Gewitter.
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6: Ihr kommt größtenteils gut durch. Ingmar Dressler hier aus der Charivari-Verkehrszentrale. Das sehe ich hier auf meinen Monitoren. Eine Staumeldung gibt's aber, und zwar auf der Landshuter Allee Richtung Norden. Hier verliert ihr 30 Minuten aktuell Richtung Georg-Brauchle-Ring. Da ist ja aktuell eine Baustelle, deswegen in beiden Richtungen die Fahrbahn auf einen Fahrstreifen verengt. Ansonsten auch auf den Autobahnen alles recht ruhig.
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6: Der neueste Blitzer, gerade reingemeldet worden von der Anna, und zwar in Mosach auf der Feldmochinger Straße. Dann noch einer in Aschheim auf der Erdinger Straße und immer noch in Trudering auf der Kreiler Straße. Wenn ihr noch was habt, Staus oder Blitzer, gerne durchmelden in der kostenlosen Charivari-App.
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5: Im Studio ist der Andi Wenzel. Just another magic Monday. Ja, kommt Leute, ist doch so, oder? Wir haben es doch echt gut. Die besten Freibäder in Deutschland. Wir haben die wunderbarsten Freiluftkinos. Kino Mond und Sterne zum Beispiel. Ja? Präsentieren wir. Und dazu die schattigsten Biergärten der Welt. Mehr geht nicht. Ja gut, okay. Ein bisschen Feel-Good Music können wir noch dazu machen.
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95 Charivari, Feel Good Music mit dem Andi Wenzel im Studio. Boah, große TV-Ereignisse werfen ihre Schatten voraus. Das ist diese neue Woche, in der wir wissen, auch in diesem Jahr wird es wieder ein Heidi-Fest am Donnerstag vor dem Oktoberfest im Hofbräuhaus am Platzl geben. Allerdings Obacht bitte, nicht mehr auf Pro7, sondern bei RTL. Schon irgendwie wild, oder? Schließlich war die Premiere doch sehr Panne, also und eher zum Fremdschämen. Doch jetzt gibt's tatsächlich die Wiederholung des Formats. Zudem hatte Pro7 die Geschichte eigentlich wegen schlechter Quoten abgesagt. Auf RTL kommt es dagegen zur Primetime. Zweiter TV-Hammer, diesmal auf Pro7. Es gibt was Neues von Joko und Klaas. Diesmal reisen sie nicht gemeinsam um die Welt, sondern machen zusammen Urlaub. Sicherlich auch sehr spannend. Das schauen wir uns gerne an.

0: 95.5 Charivari, viel Good Music mit dem Andi Wenzel im Studio. Ja, es gibt ja den Song Just Another Manic Monday. Also ich persönlich bevorzuge den Magic Monday. Den haben wir heute, oder? Perfektes Wetter, alle Biergärten haben geöffnet. Was wollen wir denn eigentlich mehr? Gut, wir wollen viel Good Music. Okay, die könnte auf jeden Fall hier jetzt vor mir haben.
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12: Es ist kurz vor halb.
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14: Hier sind die Nachrichten mit Sophie Auerhahn. Wer am Wochenende in den Urlaub startet, muss auf den bayerischen Autobahnen mit mehr Lastwagen rechnen. Der bayerische Innenminister Herrmann hat soeben das Sonn- und Feiertagsfahrverbot für Lkw aufgehoben. Hintergrund ist das historische Niedrigwasser auf vielen Flüssen, sodass viele Güter aktuell nicht per Schiff transportiert werden können. Eine falsche Wunderheilerin hat eine Münchnerin um einen fünfstelligen Betrag gebracht. Sie hatte der 29-Jährigen jahrelang versprochen, Kontakt zu einem verstorbenen Angehörigen herstellen zu können und kassierte dafür regelmäßig Geld. Im Mai hat die Frau Anzeige erstattet. Die Polizei konnte die Betrügerin jetzt festnehmen. Und bei der guten München-Nachricht geht es heute um Fußball. Harry Kane vom FC Bayern München wird mit dem goldenen Schuh für den besten Torjäger in Europa geehrt. Den Preis bekommt der Bundesliga-Torschützenkönig am 19. August im Museum der Bayern verliehen. Das waren die Nachrichten aus München, Stadt und Land.
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2: Genau wissen, wie es wird mit dem Charivari München-Wetter. Was singt Pavarotti? Oh, Sole mio. Oh, meine Sonne. Aber langsam könnte sie einem auch leicht auf den Geist gehen, ist so, oder? Man will ja nicht undankbar sein. Wir meckern natürlich immer über alles, über Regen, aber auch wenn die Sonne scheint. Es ist schwierig mit uns. Ja, man kann es uns nicht recht machen. Nach diesem kleinen wetterphilosophischen Exkurs die nackten, brutal heißen Fakten. 3 bis 5 Tage Trend, Sonne 30 Grad, abends hoffentlich Gewitter. Wir halten das schon aus, Leute. Ja, klar.
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3: Bis auf kleinere Verzögerungen ist es sehr ruhig aktuell auf den Straßen in München. Ingmar Dressler hier aus der Charivari-Verkehrszentrale. Heute Abend dann aber um 21 Uhr läuft die Blade Night, wenn das Wetter passt. Diesmal Start an der Ganghofer Straße. Von da aus geht's dann runter durch ganz Sendling bis nach Solln. Auf der Strecke kommt es deshalb immer wieder zu Sperrungen. Ansonsten, wie gesagt, kommt ihr aktuell gut durch.
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3: Der neueste in Trudering auf der Heinrich-Wieland-Straße. Dann steht noch einer in Mosach auf der Feld-Mochinger-Straße und bei euch draußen in Aschheim auf der Erdinger-Straße. Wenn ihr noch was seht, Staus oder Blitzer, immer gerne durchmelden in die kostenlose Charivari-App.
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0: 95.5 Charivari, viel Girl Music mit dem Andi Wenzel im Studio. Weil wir Männer sind ja manchmal, also ich meine, gerade wenn man es mal modisch sieht, so richtige Stoffel, ne? Also wollen wir mal ehrlich sein. Also auch bei den Haaren, ja. Kein Mensch geht hier mal regelmäßig zum Friseur oder irgend sowas und so. Und ich muss ganz ehrlich sagen, da können wir Männer schon eine ganze Menge dazulernen, oder? Also Papas, Hand aufs Herz. Wer von euch steht denn morgens so da rum in der Wohnung und denkt sich, ja, Pferdeschwanz wäre doch für mich auch mal irgendwie eine Alternative mit den Haaren. Also wenn man noch welche hat, ja. Und genau dafür gibt's That's Do Hair, ja. Ja, Väter machen Haare. Da lernt ihr ganz entspannt, wie man Zöpfe flechtet und coole Frisuren macht. Ohne Vorkenntnisse, dafür mit Drink und ein bisschen Spaß. Bei den Drinks sage ich natürlich, jo, mit Speck fängt man Mäuse. Das hat noch immer geklappt.
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0: 95.5 Charivari, Feel Good Music mit dem Andi Wenzel am Mikro. Also früher, als noch so gelästert wurde und so, ne, macht ja heute keiner mehr, nein, nein. Aber früher sagten Menschen gerne über so einen Kollegen, der so nicht die hellste Kerze auf der Torte war, ja, da sagten sie dann, du, der hat einen Schatten. Wir hingegen jetzt heutzutage würden uns derzeit riesig freuen, wenn wir den ganzen Tag einen kühlen Schatten dabei hätten, oder? Ja, wir brauchen den dringend. Andere Zeiten, andere Schatten. Tja, so ist es.
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12: Hier sind die Nachrichten mit Sophie Auerhahn. Die anhaltende Trockenheit hat jetzt auch Auswirkungen auf unsere Autobahnen. Weil viele Güter aktuell nicht per Schiff transportiert werden können, wegen Niedrigwasser, wurde jetzt auch in Bayern das Sonn- und Feiertagsfahrverbot für Lkw aufgehoben. Das gilt bereits ab Samstag. Große Verwirrung herrscht aktuell um den Ausbau der A8 zwischen Chiemsee und Österreich. Erst hieß es in Medienberichten, die Autobahn bleibt vierspurig und bekommt einen neuen Seitenstreifen. Dann hieß es aus den Verkehrsministerien des Bundes und Landes, man halte am sechsspurigen Ausbau fest. Und jetzt heißt es vom Bund, die A8 wird erstmal nur bis zur Anschlussstelle Felden sechsspurig ausgebaut. Der Münchner Flughafen hat schon eine gute Drohnenabwehrausstattung. Das hat Bundesverkehrsminister Bilger heute im ZDF gesagt. Hintergrund ist der Bericht über eine bewaffnete Drohne am Flughafen Leipzig-Halle. An anderen Flughäfen muss aber noch aufgestockt werden, so Bilger im ZDF.

0: Also dieser Vorfall in Leipzig muss uns jetzt nochmal aufrütteln und wir müssen schneller werden bei der Ausrüstung unserer Flughäfen mit der Detektion, aber auch mit der Abwehr von Drohnen.
1: Wir bleiben beim neuen Verkehrsminister Bilger. Er ist mit einer ICE-Panne in seine Sommerreise gestartet. Laut Rheinischer Post musste er auf dem Weg von Berlin nach Hamburg den Wagen wechseln, weil die Klimaanlage ausgefallen war. Bilger hatte zuvor angekündigt, die Boni von Bahnmanagern künftig an konkrete Ziele koppeln zu wollen, vor allem an Pünktlichkeit. Es ist normalerweise jedes Jahr ein Highlight beim Dachauer Volksfest, das traditionelle Feuerwerk. Die Stadt hat es jetzt aber für dieses Jahr abgesagt. Hintergrund ist die anhaltende Hitze und Trockenheit. Zusammen mit der Feuerwehr wurde die Entscheidung aus Sicherheitsgründen getroffen. Das waren die Nachrichten aus München und der Welt.
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4: Genau wissen, wie es wird mit dem Charivari München Wetter. Also gestern habe ich irgendwo eine Nachricht gehört, die ganze Woche 30 Grad und abends Gewitter. Naja, eigentlich warte ich inzwischen schon drauf, dass es irgendwann bald heißt, den ganzen Monat 30 Grad. Also früher war das Wetter ja eine echte Wundertüte. Ja, da konnte jeden Tag alles dabei sein. Ein Freund hat mir gestern erzählt, dass seine Frau sich immer kaputt lacht, weil wir so 17 bis 33 Mal am Tag übers Wetter reden. Sie ist Peruanerin, ja, da redet kein Mensch übers Wetter. Also das können wir uns natürlich nicht erlauben. Ja, wir hätten ja dann womöglich gar nichts mehr zu reden. Das können wir nicht, nein, das können wir nicht riskieren. Was sagt der 7-Tage-Trend? Na, Sonne und 30 Grad, abends Gewitter.
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5: So sieht Berufsverkehr in den Ferien aus. Ingmar Dressler hier aus der Charivari-Verkehrszentrale. Ihr braucht aktuell im Stadtgebiet nirgends länger als 5 Minuten. Also überall kommt ihr gut durch. Ich sehe hier auf der Karte grüne Straßen. Dann aber einmal auf der B304. Da habe ich eine kleine Verzögerung. Und zwar zwischen Zorneding Ost und Kirchseeon. Hier dauert es 15 Minuten länger. Ansonsten alles grün aktuell.
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5: Geblitzt wird in Trudering auf der Heinrich-Wieland-Straße, dann in Mosach die Feld-Mochinger-Straße und noch in Aschheim auf der Erdinger-Straße. Wenn ihr noch was seht, Stau oder Blitzer, immer gerne durchmelden in unserer kostenlosen Charivari-App.
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4: Mit dem Andi Wenzel im Studio. Schön, dass ihr wieder vollzählig dabei seid. Ich habe mich echt an euch gewöhnt, ja. Pass mal auf, was machen wir jetzt? Wir machen uns einen wunderbaren Nachmittag. Mit viel Good Music, ja. Musik ab, bitte.
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95 Charivari, Feel Good Music mit dem Andi Wenzel im Studio. Seit dem 6. 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

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Prosit.

0: Music mit dem Andi Wenzel im Studio. Ja. Schön, dass gerade ihr alle wieder dabei seid in unserer trauten Runde, würde ich mal sagen, oder? 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
5: Hier sind die Nachrichten mit Sophie Auerhahn. Jetzt hebt auch Bayern das Fahrverbot für Lkw an Sonn- und Feiertagen auf. Bereits ab Samstag, einem Feiertag, dürfen Lastwagen auf den Autobahnen im Freistaat unterwegs sein. Hintergrund ist das historische Niedrigwasser. Viele Güter können deshalb aktuell nicht per Schiff transportiert werden. Die Münchner Buslinie X30 wird nicht gestrichen. Das betont die Münchner Verkehrsgesellschaft, nachdem es Medienberichte gab, dass die Buslinie kommendes Jahr nicht mehr bedient wird. Laut MVG wird die Linie X30 zur Linie 64 und fährt künftig auch an Wochenenden. Ein Mann ist von einer Brücke in den Silvensteinsee in Lenggries gesprungen und hat sich dabei schwer verletzt. Eine Gruppe junger Erwachsener sprang mit Anlauf erst auf ein Trampolin und dann in den See. Der Mann kam mit dem Bauch auf der Wasseroberfläche auf und musste ins Krankenhaus. Die Wasserwacht warnt, der außergewöhnlich niedrige Wasserstand im Silvensteinsee mache solche Sprünge erst recht lebensgefährlich. Das waren die Nachrichten aus München, Stadt und Land.
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0: Genau wissen, wie es wird mit dem Charivari München-Wetter. Was singt Pavarotti? Oh, Sole mio. Oh, meine Sonne. Aber langsam könnte sie einem auch leicht auf den Geist gehen, ist so, oder? Man will ja nicht undankbar sein. Wir meckern natürlich immer über alles, über Regen, aber auch wenn die Sonne scheint. Es ist schwierig mit uns. Ja? Man kann es uns nicht recht machen. Nach diesem kleinen wetterphilosophischen Exkurs die nackten, brutal heißen Fakten. 3 bis 5 Tage Trend, Sonne 30 Grad, abends hoffentlich Gewitter.

0: halten das schon aus, Leute. Ja klar. 95.5
1: 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Ich bin Ingmar Dressler mit den wichtigsten Meldungen hier aus der Charivari-Verkehrszentrale. Alles ruhig aktuell auf den Straßen in München, ein paar kleinere Meldungen habe ich aber. Zum Beispiel auf der A8 Salzburg Richtung München zwischen Kreuz Süd und Taufkirchen Ost ein liegengebliebenes Fahrzeug auf dem Standstreifen, der deswegen aktuell gesperrt. Dann noch dran denken, heute Abend die Blade Night, wenn das Wetter hält. Und zwar ab 21 Uhr geht's wieder mit Rollschuhen durch die Stadt. Diesmal von der Ganghofer Straße Richtung Süden bis nach Solln. Auf der Strecke kommt es dementsprechend zu Sperrungen für den Autoverkehr.
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1: Einer steht auf der Heinrich-Wieland-Straße in Trudering, dann noch in Mosach auf der Feldmochinger Straße und in Sendling auf der Implerstraße. Wenn ihr noch was habt, Stau oder Blitzer, gerne reinmelden in unserer kostenlosen Charivari-App.
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95.5 Charivari, Feel Good Music. Ja, wir starten in die Fernen des Alls. Ja, das machen wir. Ja, wir starten nicht nur in die neue Woche, nein. Wir wollen uns auch darum kümmern, was denn so in unserem Planetensystem so unterwegs ist. Also, ja. Heute werden sich sicherlich sehr, sehr viele in München, Stadt und Land schon mal um Sonnenfinsternisbrillen kümmern. Ja, Mittwochabend, große Sonnenfinsternis, perfekt zu sehen in München, Stadt und Land, weil gut 90% von der Sonne vom Mond verdeckt sein werden. So sieht's aus. Das ist massiv spektakulär. Das letzte Mal, dass es bei uns so eine Sonnenfinsternis gegeben hat, ist über 27 Jahre her. 27 Jahre, August 99. Und viele Kolleginnen und Kollegen erzählen, wie gigantisch das damals gewesen ist. Also ich kann mich da sehr gut dran erinnern. Es war sagenhaft unheimlich irgendwie. In dem Moment, als da diese Sonnenfinsternis kam und so perfekt war, da haben plötzlich alle Vögel aufgehört zu zwitschern. Du hast nichts mehr gehört, so mehr oder weniger in der ganzen Stadt.

0: Natürlich, wenn Autos irgendwo gefahren sind, aber die meisten standen ja auch irgendwo rum, hatten diese Brillen auf und haben diesen Moment irgendwie spüren wollen. Und man hat den gespürt. Das war richtig unheimlich auch, ja. Also das, da könnt ihr euch drauf freuen, ne? Ja, Mittwoch, 20 nach 7, Viertel nach 8, so. In der Zeit, da sollte man sich selber irgendwo hinbegeben, wo man das auch sehen kann. Aber eine normale Sonnenbrille, selbst eine dunkle, reicht nicht aus. Da braucht es eine spezielle Sonnenfinsternisbrille. Klingt unfassbar teuer, ist es aber nicht. Die meisten kosten nur ein paar Euro. Was aber wichtig ist, die müssen die Kennung ISO 12312-2 haben. Steht groß drauf. Nur dann sind sie perfekt für die Sonnenfinsternis am Mittwoch. Also kleiner Reminder für euch, deckt euch schon mal ein. Stand jetzt, Wetter am Mittwoch perfekt. Da sollte man alles sehen, was man da nicht sieht, nämlich die Sonne. Für die spektakulärste Sonnenfinsternis des bisherigen Jahrtausends sind wir vorbereitet.
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1: 95 Charivari. Viel Good Music mit dem Andi Wenzel im Studio. Ja, es gibt ja den Song Just Another Manic Monday. Also ich persönlich bevorzuge den Magic Monday. Den haben wir heute, oder? Perfektes Wetter, alle Biergärten haben geöffnet. Was wollen wir denn eigentlich mehr? Gut, wir wollen Feel Good Music. Okay, die könnte auf jeden Fall hier jetzt vor mir haben.
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10: Ich bin Helen Martin. Ab diesem Sonntag dürfte es auf Bayerns Autobahnen ziemlich voll werden. Der Freistaat setzt das Lkw-Sonntags- und Feiertagsfahrverbot vorübergehend aus. Grund dafür sind die niedrigen Wasserstände in den Flüssen. Die Schiffe können teilweise nicht fahren und Güter wie Rohstoffe, Chemikalien und Energieträger könnten so leichter umgelenkt werden, sagt Bayerns Innenminister Herrmann. Auch andere Bundesländer wie NRW, das Saarland und Niedersachsen haben das Fahrverbot bereits gelockert. Die Bevölkerung in Deutschland ist vor allem eins: alt. Nur jede 10. Person, die in Deutschland lebt, ist zwischen 15 und 24 Jahre alt. In Ostdeutschland sind es sogar noch weniger, wie das Statistische Bundesamt mitgeteilt hat. Tine Klimach berichtet.
11: Die meisten jungen Menschen gibt es in Bremen und Hamburg mit etwa 11%. Dahinter liegen Baden-Württemberg, Hessen und Berlin. Es ist insgesamt ein historisch niedriges Niveau, das seit Anfang der 2020er Jahre besteht. Ohne Eingewanderte und ihre Nachkommen wäre der Anteil junger Menschen an der Gesamtbevölkerung noch kleiner.
10: Der Deutsche Bauernverband macht Druck auf die Bundesregierung. Wegen Trockenheit, Hitzewellen und schlechten Ernten bräuchte es schnellere Hilfen für die Landwirtschaft, heißt es. Generalsekretärin Sabet hat in der ARD Maßnahmen gefordert, damit die Betriebe sich an den Klimawandel anpassen könnten. Trotz Zusagen im Koalitionsvertrag sei bisher nichts passiert, so ihr Vorwurf. Der Druck auf FIFA-Chef Infantino wächst weiter. Jetzt haben mehrere Verbände, darunter auch die europäische UEFA, einen offenen Brief veröffentlicht. Sie fordern darin einen Neuanfang an der Spitze des Weltverbandes. Infantino wollte Rechte an FIFA-Turnieren an private Investoren verkaufen. Nach riesiger Empörung musste Infantino sein Vorhaben wieder begraben.

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2: Im Westen verabschieden sich die letzten Schauer und Gewitter im Laufe des Abends. Im Süden hingegen kann es bis in die Nacht hinein noch vereinzelt regnen. Sonst ist der Himmel aber klar. Die Temperaturen sinken auf 20 bis 12 Grad. Morgen gibt's dann wieder Sonne satt und Hochsommerwetter bei 24 bis 32 Grad. Und das bleibt bis zum Wochenende auch so.
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2: Guten Abend auf die Straßen. Ja, es ist kaum was los. Eine Meldung habe ich, nämlich die A8 Stuttgart Richtung München zwischen Merklingen und Oberelchingen. 5 Kilometer Stau, eine halbe Stunde dauert es da länger. Allen unterwegs eine gute und vor allem eine sichere Fahrt.
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0: bin Helen Martin. Der Deutsche Gewerkschaftsbund wirft Arbeitgebern massenhaft Mindestlohnbetrug vor. Durch Tricks bei der Bezahlung seien Beschäftigten, Sozialkassen und dem Staat zwischen 2015 und 2024 bis zu 64 Milliarden Euro entgangen. Allein 35 Milliarden davon hätten eigentlich Arbeitnehmern zugestanden. Betroffen sind laut dem DGB jährlich rund 2 Millionen Menschen. Der Arbeitgeberverband BDA räumt ein, Verstöße müssten konsequent verfolgt werden. Das Lkw-Fahrverbot an Sonntagen wird ab dem Wochenende auch in Bayern ausgesetzt. Damit könnten kritische Güter wie Rohstoffe, Chemikalien und Energieträger auf die Straße umgelenkt werden, sagte Bayerns Innenminister Herrmann. Vor dem Hintergrund des Niedrigwassers auf den Flüssen soll die Maßnahme helfen, die Lieferketten zu stabilisieren. Ein schweres Erdbeben hat Kolumbien erschüttert. Nach Angaben der Behörden ist die Zahl der Todesopfer mittlerweile auf mehr als 50 angestiegen. Zahlreiche Gebäude sind eingestürzt, Anwohner wurden verletzt, sind teilweise unter Trümmern eingeschlossen. Das Epizentrum des Bebens lag im Westen des Landes. Es hatte eine Stärke von 7,4. Durch Ladendiebstahl entsteht im Einzelhandel jedes Jahr ein Schaden von 3 Milliarden Euro. Das ist ein neuer Höchstwert. Der Deutsche Handelsverband und die Polizeigewerkschaft fordern konsequentere Maßnahmen. Katrin Müller berichtet.
1: Ladendiebe schlagen immer häufiger, auch im großen Stil zu. Besondere Sorge bereitet den Einzelhändlern der gewerbsmäßige oder bandenmäßige Diebstahl, bei dem der Schaden oft besonders hoch ist. Der Verband HDE und die Gewerkschaft der Polizei fordern, die Taten konsequent zu verfolgen und die Täter zu überführen und entsprechend zu bestrafen. Sie machen sich außerdem für eine offene Videoüberwachung, Schwerpunktanwaltschaften und eine bessere Ausstattung der Polizei stark.
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0: Im Westen verabschieden sich die letzten Schauer und Gewitter im Laufe des Abends. Im Süden hingegen kann es bis in die Nacht hinein noch vereinzelt regnen. Sonst ist der Himmel aber klar. Die Temperaturen sinken auf 20 bis 12 Grad. Morgen gibt es dann wieder Sonne satt und Hochsommerwetter bei 24 bis 32 Grad. Und das bleibt bis zum Wochenende auch so.

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1: Guten Abend auf die Straßen. Ja, nichts los soweit. Im Moment liegen uns keine Meldungen vor. Ich wünsche eine gute Fahrt.
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2: Ich bin Helen Martin. Im Regionalverkehr der Deutschen Bahn gibt es immer mehr Gewalt gegen Zugbegleiterinnen und Zugbegleiter. In den ersten 6 Monaten des Jahres kam es zu fast 1000 Vorfällen. Das sind 14% mehr als im Vorjahreszeitraum, so die DB Regio. Claudia Wächter kennt die Details.
3: Zugpersonal wird geschubst, bespuckt, angerempelt. Hunderte solcher Vorfälle gab es schon in diesem Jahr und rund 2 Dutzend Fälle von schwerer Körperverletzung. Vor einigen Monaten starb ein Zugbegleiter nach einer ganz normalen Ticketkontrolle. Für mehr Schutz und auch eine bessere Strafverfolgung sollen nun Bodycams mit Tonaufzeichnungen sorgen. Ein erster Test, der startet im Herbst.
2: Finanzminister Klingbeil wollte von Vereinen höhere Steuern verlangen. Nach heftiger Kritik lässt er diese Pläne aber wieder fallen. Klingbeil betont, es sei ihm nie um kleine Sport- oder Musikvereine gegangen, sondern um Wirtschaftsverbände. Bei der Einkommensteuerreform hält er dagegen an seinen Plänen fest. Die versprochene Entlastung von 10 Milliarden Euro werde 2028, wie vereinbart, umgesetzt. Die Einheit der Bundespolizei zur Drohnenabwehr wird personell aufgestockt. Laut dem Bundesinnenministerium wird die Zahl der Einsatzkräfte auf 300 erhöht. Zudem werden 4 neue Standorte eingerichtet, damit die Beamten schneller vor Ort sein können. Die Bundesregierung reagiert damit auf den Fund einer Sprengstoffdrohne am Flughafen Leipzig-Halle. An der Uniklinik in Würzburg ist Gas ausgetreten, deshalb mussten 58 Menschen aus dem Gebäude gebracht werden. Laut der Feuerwehr wurden 8 Patienten in einem anderen Bereich des Uniklinikums untergebracht. Bei dem Gas hat es sich um Kältemittel gehandelt, es war nicht giftig. Dass es ausgetreten ist, lag an einem technischen Defekt.
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2: Vereinzelt regnet und gewittert es die Nacht über im Süden. Im Westen sind die letzten Schauer und Gewitter hingegen abgezogen. Es steht also eine meist klare Nacht und vor allem laue Nacht bevor. Die Tiefsttemperaturen liegen zwischen 20 und 12 Grad. Morgen gibt es dann wieder die volle Portion Sommer bei 24 bis 32 Grad. Und das ändert sich auch bis zum Wochenende nicht mehr.
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2: Es schaut gut aus auf den Straßen. Nichts los. Ich wünsche allen unterwegs eine gute und vor allem eine sichere Fahrt.
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2: Ich bin Stefan Schütz. Die Pegelstände der Flüsse sind weiter historisch tief. Auch Bayern hat deswegen beschlossen, das Sonn- und Feiertagsverbot für Lkw vorübergehend auszusetzen. Damit könnten kritische Güter wie Rohstoffe, Chemikalien und Energieträger auf die Straße umgelenkt werden, sagte Bayerns Innenminister Herrmann. Unter anderem NRW, Niedersachsen, Rheinland-Pfalz und das Saarland hatten das Fahrverbot bereits vorübergehend gelockert. Im Regionalverkehr der Deutschen Bahn häufen sich die Übergriffe auf Zugbegleiterinnen und Zugbegleiter. Die DB Regio hat jetzt entsprechende Zahlen vorgelegt. Demnach gab es in der ersten Jahreshälfte 990 Vorfälle. 22 Beschäftigte wurden dabei Opfer von schwerer Körperverletzung. In anderen Fällen wurden sie beispielsweise bespuckt oder geschubst. Die Bahn verspricht mehr Sicherheit für das Personal, zum Beispiel durch Bodycams. Die Zahl der Toten bei dem schweren Erdbeben in Kolumbien steigt weiter. Laut den Behörden gibt es inzwischen mehr als 100 Opfer. Das Beben hatte eine Stärke von 7,4. Tine Klimach berichtet.
3: Das Erdbeben ereignete sich im Westen des Landes. Nahe der Stadt Medellin lag das Epizentrum in einer Tiefe von rund 100 Kilometern, wie der geologische Dienst mitteilte. Das Beben war aber auch in vielen anderen Städten zu spüren. Videos in den sozialen Netzwerken zeigten zerstörte Gebäude und Menschen, die vor Panik auf die Straße liefen. Auch mehrere Flughäfen waren betroffen. Viele Nachbarländer haben ihre Hilfe angeboten.
2: Gedenkstätten, in denen die Zeit des Nationalsozialismus und der SED-Diktatur aufgearbeitet werden, sollen mehr Geld erhalten. Kulturstaatsminister Weimar sprach von zusätzlichen 10 Millionen Euro. Die Begründung: in einer Zeit, in der Desinformation und Geschichtsverfälschung zunehmen, brauche es starke Erinnerungsorte. Das Geld soll auch genutzt werden, um die Gedenkstätten sowie die Beschäftigten besser zu schützen.
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2: Vereinzelt regnet und gewittert es im Süden. Im Westen sind die letzten Schauer und Gewitter hingegen abgezogen. Es ist also eine meist klare Nacht und lau ist es auch. Die Temperaturen liegen zwischen 20 und 12 Grad am frühen Morgen. Morgen gibt's dann wieder die volle Portion Sommer bei 24 bis 32 Grad. Und das ändert sich auch bis zum Wochenende nicht mehr.
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2: A8 Stuttgart Richtung München zwischen Zusmarshausen und Adelsried. Gefahr durch eine Ölspur. Der rechte Fahrstreifen ist betroffen. Und die A8 München Richtung Stuttgart in Höhe Kreuz Ulm-Elchingen. Gefahr durch eine ungesicherte Unfallstelle. Hier liegen Gegenstände auf der Fahrbahn. Gute Fahrt.
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2: Ich bin Stefan Schütz. Passagiere der Lufthansa müssen vorerst keine weiteren Streiks der Piloten fürchten. Die Gewerkschaft Vereinigung Cockpit hat ihren Mitgliedern mitgeteilt, dass man sich mit dem Unternehmen auf ein umfassendes Schlichtungsverfahren geeinigt hat. Es geht dabei um offene Tariffragen in den Flugbetrieben Lufthansa, Lufthansa Cargo, Lufthansa Cityline und Eurowings. Nur jeder zehnte in Deutschland lebende Mensch ist zwischen 15 und 24 Jahre alt. Im Vergleich der Bundesländer leben in Brandenburg, Mecklenburg-Vorpommern und Sachsen-Anhalt die wenigsten jungen Menschen. Tine Klimach berichtet.
3: Die meisten jungen Menschen gibt es in Bremen und Hamburg mit etwa 11%. Dahinter liegen Baden-Württemberg, Hessen und Berlin. Es ist insgesamt ein historisch niedriges Niveau, das seit Anfang der 2020er Jahre besteht. Ohne Eingewanderte und ihre Nachkommen wäre der Anteil junger Menschen an der Gesamtbevölkerung noch kleiner.
2: Am Universitätsklinikum Würzburg ist Kühlmittel ausgetreten. Die Feuerwehr hat daraufhin 58 Menschen aus dem betroffenen Gebäudebereich gebracht. 8 Patienten sind vorsorglich in einen anderen Klinikbereich verlegt worden. Betroffen war die onkologische Ambulanz. Das Kühlmittel ist später als nicht giftig eingestuft worden. Das Uniklinikum betont, Patienten und Beschäftigte seien zu keiner Zeit in Gefahr gewesen. Yemisi Mabri hat der deutschen Leichtathletik gleich zum EM-Auftakt in Birmingham die erste Medaille gesichert. Die Kugelstoß-Olympiasiegerin hat sich Bronze geholt. Silber gewann Florian Brem über die 5000 Meter Distanz. Und am ersten Tag der Beckenwettbewerbe bei der Schwimm-EM in Paris darf sich die deutsche Männerstaffel über Bronze freuen.
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2: Vereinzelt regnet und gewittert es im Süden, im Westen sind die letzten Schauer und Gewitter hingegen abgezogen. Es ist also eine meist klare Nacht und lau ist es auch. Die Temperaturen liegen zwischen 20 und 12 Grad am frühen Morgen. Morgen gibt's dann wieder die volle Portion Sommer bei 24 bis 32 Grad. Und das ändert sich auch bis zum Wochenende nicht mehr.
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2: A8 Stuttgart Richtung München zwischen Zusmarshausen und Adelsried. Gefahr durch eine Ölspur. Der rechte Fahrstreifen ist gesperrt und auch die Ausfahrt ist betroffen. Gute Fahrt.
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2: Ich bin Stefan Schürz. Baden-Württemberg, Bayern und Mecklenburg-Vorpommern setzen auch das Sonn- und Feiertagsverbot für Lkw aus. Grund ist das Niedrigwasser in den Flüssen, das Transportprobleme verursacht. Über weitere Maßnahmen will Verkehrsminister Bilger am Mittwoch mit den Länderkollegen sprechen. Tini Klimach.
3: Es hatten schon einige andere Bundesländer das Lkw-Fahrverbot am vergangenen Wochenende vorübergehend gelockert. Nach Einschätzung des Logistikverbands BGL wird es nicht viel bringen. Es fehlen seit Jahren 100.000 Fahrer in Deutschland. Der Rest muss auch seine Ruhezeiten einhalten. Und der Bundesverband der deutschen Binnenschifffahrt rechnet damit, dass bei weiter sinkenden Wasserständen keine durchgehende Schifffahrt mehr auf dem Rhein stattfindet.
2: An der hessisch-bayerischen Grenze bei Rodenbach im Main-Kinzig-Kreis brennt ein Waldstück auf schätzungsweise 30.000 Quadratmetern. Hubschrauber aus beiden Bundesländern sind im Löscheinsatz. Zusätzlich sind Feuerwehren aus dem Landkreis Aschaffenburg angefordert worden. Anwohner in Alzenau mussten zeitweise Fenster und Türen schließen. In der Oberpfalz bei Schneidenbach ist ein Waldbrand auf über 1.000 Quadratmetern dagegen schnell gelöscht worden. Bundesfinanzminister Klingbeil wollte von Vereinen höhere Steuern verlangen. Nach heftiger Kritik lässt er diese Pläne aber wieder fallen. Klingbeil betont, es sei ihm nie um kleine Sport- oder Musikvereine gegangen, sondern um Wirtschaftsverbände. Bei der Einkommensteuerreform hält er dagegen an seinen Plänen fest. Die versprochene Entlastung von 10 Milliarden Euro werde 2028 wie vereinbart umgesetzt. Der Läufer Florian Brem hat bei den Leichtathletik-Europameisterschaften in Birmingham über 5000 Meter Silber geholt. Vorher sicherte sich Yemesi Mabri Bronze im Kugelstoßen. Und am ersten Tag der Beckenwettbewerbe bei der Schwimm-EM in Paris darf sich die deutsche Männerstaffel über Bronze freuen. Die gab es nach dem Rennen über die 4x200 Meter Freistil.
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2: Nur im Süden regnet und gewittert es noch vereinzelt. Im Westen sind die Schauer bereits abgezogen. Die Temperaturen sinken bis zum Morgen auf Werte zwischen 12 und 20 Grad. Am Tag kommt der Sommer mit voller Kraft zurück. Bis 32 Grad sind drin und dabei bleibt es auch bis zum Wochenende. Der Sommer macht erstmal keine Pause.
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2: A8 München Richtung Stuttgart, zwischen Dreieck München-Eschenried und Dachau-Fürstenfeldbruck, Gefahr durch mehrere Personen auf dem Standstreifen. Hier steht auch ein defekter Pkw. Gute Fahrt.
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2: Ich bin Stefan Schütz. Passagiere der Lufthansa müssen vorerst keine weiteren Streiks der Piloten fürchten. Die Gewerkschaft Vereinigung Cockpit hat ihren Mitgliedern mitgeteilt, dass man sich mit dem Unternehmen auf ein umfassendes Schlichtungsverfahren geeinigt hat. Es geht dabei um offene Tariffragen in den Flugbetrieben Lufthansa, Lufthansa Cargo, Lufthansa Cityline und Eurowings. Die Verhandlungen sollen demnach zusätzlich von einer Mediation begleitet werden. Wegen eines Waldbrandes bei Rodenbach ruft der Wasserversorger im Main-Kinzig-Kreis die Bevölkerung zum Wassersparen auf. Die Reserven werden für die Brandbekämpfung gebraucht, heißt es in einer Warnmeldung des Landkreises. Die Menschen in einigen Ortschaften sollen auf Duschen, Baden und Gießen von Gärten verzichten. Zwischen Ober- und Niederrodenbach brennt es an mehreren Stellen in einem Waldstück. Nur jeder 10. in Deutschland lebende Mensch ist zwischen 15 und 24 Jahre alt. Im Vergleich der Bundesländer leben in Brandenburg, Mecklenburg-Vorpommern und Sachsen-Anhalt die wenigsten jungen Menschen. Tine Klimach berichtet.
3: Die meisten jungen Menschen gibt es in Bremen und Hamburg mit etwa 11%. Dahinter liegen Baden-Württemberg, Hessen und Berlin. Es ist insgesamt ein historisch niedriges Niveau, das seit Anfang der 2020er Jahre besteht. Ohne Eingewanderte und ihre Nachkommen wäre der Anteil junger Menschen an der Gesamtbevölkerung noch kleiner.
2: Die Einheit der Bundespolizei zur Drohnenabwehr wird personell aufgestockt. Laut Bundesinnenministerium wird die Zahl der Einsatzkräfte auf 300 erhöht. Zudem werden 4 neue Standorte eingerichtet, damit die Beamten schneller vor Ort sein können. Die Bundesregierung reagiert damit auf den Fund einer Sprengstoffdrohne am Flughafen Leipzig-Halle.
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2: Nur im Süden regnet und gewittert es noch vereinzelt. Im Westen sind die Schauer bereits abgezogen. Die Temperaturen sinken bis zum Morgen auf Werte zwischen 12 und 20 Grad. Am Tag kommt der Sommer mit voller Kraft zurück. Bis 32 Grad sind drin und dabei bleibt es auch bis zum Wochenende. Der Sommer macht erstmal keine Pause.
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2: A7 Ulm Richtung Würzburg zwischen Aalen-Oberkochen und Agnesburg-Tunnel. Gefahr durch Gegenstände auf der Fahrbahn. Die A93 Regensburg Richtung Holledau. Im Dreieck Holledau in der Überleitung zur A9 Richtung München. Gefahr durch mehrere Rehe auf oder neben der Fahrbahn. Die A96 Lindau Richtung München zwischen München-Freiham Süd und Gräfelfing. Gefahr durch eine ungesicherte Unfallstelle. Und die B85 Passau Richtung Regen. Zwischen der Ausfahrt Schönberg und Tumiching ein Unfall. Gefahr durch Personen auf oder neben der Fahrbahn. Gute Fahrt.
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2: Ich bin Stefan Schütz. Baden-Württemberg, Bayern und Mecklenburg-Vorpommern setzen auch das Sonn- und Feiertagsverbot für Lkw aus. Grund ist das Niedrigwasser in den Flüssen, das Transportprobleme verursacht. Über weitere Maßnahmen will Verkehrsminister Bilger morgen mit den Länderkollegen sprechen. Tine Klima.
3: Es hatten schon einige andere Bundesländer das Lkw-Fahrverbot am vergangenen Wochenende vorübergehend gelockert. Nach Einschätzung des Logistikverbands BGL wird es nicht viel bringen. Es fehlen seit Jahren 100.000 Fahrer in Deutschland. Der Rest muss auch seine Ruhezeiten einhalten. Und der Bundesverband der deutschen Binnenschifffahrt rechnet damit, dass bei weiter sinkenden Wasserständen keine durchgehende Schifffahrt mehr auf dem Rhein stattfindet.
2: Die kolumbianische Regierung mobilisiert tausende Hilfskräfte, um den Menschen im Erdbebengebiet zu helfen. Die Zahl der Toten ist auf mehr als 110 gestiegen. Es werden noch Menschen vermisst, die unter Trümmern begraben sind. Mehr als 1500 Wohnhäuser sind den offiziellen Angaben zufolge in mehreren Städten schwer beschädigt worden. Es handelt sich um das stärkste Erdbeben, das im 21.